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1: Mit Hannes Harb. Schönen guten Morgen. Auf Schutzhütten des Alpenvereins könnte es bald Stornogebühren geben. Das sei nötig, weil immer mehr Menschen kurzfristig absagen, nachdem sie online einen Schlafplatz in einer Schutzhütte gebucht haben. Auch No-Shows, also Leute, die ohne Absagen nicht erscheinen, gibt es immer wieder. Deshalb verhandelt der Alpenverein über Stornogebühren, sagt Elke Bredotta.
2: Bei Rücktritt ab 30 Tage vor Beginn des Aufenthalts 10 Euro pro Person und Nacht. Ab 2 Tage vor Beginn des Aufenthalts 20 Euro pro Person und Nacht. Und bei Nichtantritt, das würde die No-Shows betreffen, 30 Euro.
1: Schlafplätze könnten dann noch kurzfristig besetzt werden. In Hamburg mussten gestern Abend rund 20 Menschen in ungefähr 30 Meter Höhe stundenlang ausharren. Sie sind in einem Kettenkarussell am Hamburger Dom festgehangen, das plötzlich stehen geblieben ist. Speziell ausgebildete Höhenretter sind gekommen, um die Menschen zu befreien. Verletzt wurde niemand. Wie es zur Panne gekommen ist, ist noch unklar. In Niederösterreich hat es heute früh im Bezirk Neunkirchen ein leichtes Erdbeben gegeben. Die Bewohner im Raum Ternitz und Sebenstein haben das Beben der Stärke 2,2 teils leicht gespürt. Das ist die Info des Erdbebendienstes Geosphere Austria. Schäden an Gebäuden gibt es bei dieser Stärke meist nicht. Fußball. Der LASK hat sich für die Champions League qualifiziert. Die Linzer können nach einem 0:3 aus dem Playoff-Hinspiel gegen Celtic Glasgow gestern im Rückspiel noch die Partie drehen und gewinnen daheim mit 5:1. Der LASK hat damit Vereinsgeschichte geschrieben.
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3: Einen schönen guten Morgen. Heute am Mittwoch, dem 26. August, darf ich Sie wieder begrüßen und ja, mit Ihnen in den neuen Tag hinein starten. Und das tun wir am besten jetzt gleich mit der Petra Böck. Wahres Glück, und das wünschen wir uns.

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1: Kommen wir nun zum Wetter für Österreich.
2: Zumindest für ein paar Stunden scheint heute überall die Sonne. In der Früh ist es stellenweise noch neblig, Regen ist am ehesten an der Nordseite der Alpen möglich. Am Nachmittag gibt es dann im Berg- und Hügelland teils Regenschauer und auch Gewitter. Es wird wieder relativ warm, die Temperaturen erreichen maximal 23 bis 30 Grad.
1: Der VM1 Verkehrsservice für Österreich.
3: Es ist kurz nach 6 Uhr und zurzeit gibt es keine längeren Verkehrsverzögerungen. Kommen Sie gut und sicher an Ihr Ziel.

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0: ist unsere Zeit.
1: Daniela war das, Bilder für die Ewigkeit, und die junge Psyra, ja, die erzählen uns ein bisschen was von der Heimat. Die Heimat bleibt, und im Anschluss daran gibt's unser heutiges Tageshoroskop.

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1: Und wir sind bei Teil 1. Die Steinböcke dürfen heute etwas lockerer mit ihren eigenen Ansprüchen umgehen. Nicht alles muss perfekt sein, um erfolgreich zu werden. Ein pragmatischer Schritt, der bringt sie weiter. Wassermänner haben heute einen besonderen Blick für kommende Entwicklungen. Eine Idee, die andere noch belächeln, könnte durchaus Potenzial haben. Bleiben Sie Ihrer Vision treu. Fische sollten sich bewusst kleine Inseln der Ruhe schaffen. Dadurch nehmen sie ihre eigenen Bedürfnisse wieder deutlicher wahr. Ein liebevoller Moment, der schenkt neue Kraft. Die Widder können heute zeigen, dass Stärke auch Geduld bedeutet. Warten Sie den passenden Augenblick ab, bevor Sie handeln. Dann sitzt Ihr Treffer umso besser. Stiere bekommen Lust, sich etwas Schönes zu gönnen. Achten Sie dabei auf das richtige Maß und genießen Sie ohne schlechtes Gewissen. Auch die Liebe zeigt sich von ihrer sinnlichen Seite. Und die Zwillinge, die sollten heute genauer zuhören als gewöhnlich. Zwischen den Zeilen, da steckt eine Information, die später wichtig werden könnte. Ihre schnelle Auffassungsgabe, die hilft dabei. Bei uns geht's weiter mit die Klausner, steig in den Gamsgebirg zu.

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1: Und wir sind bei Teil 2. Krebse erkennen, dass eine Sorge größer geworden ist, als sie sein müsste. Ein nüchterner Blick, der nimmt dem Thema viel von seiner Schwere. Danach kehrt Zuversicht zurück. Löwen, die müssen heute nicht im Rampenlicht stehen, um Wirkung zu erzielen. Ihre ruhige Präsenz verschafft ihnen Respekt. Jemand nimmt ihren Rat besonders ernst. Die Jungfrauen, die finden einen Weg, Arbeit und persönliche Wünsche besser miteinander zu verbinden. Kleine Veränderungen bringen spürbare Entlastung. Lassen Sie anschließend den Feierabend wirklich beginnen. Die Waagen dürfen heute etwas entschlossener auftreten. Ein klares Ja oder Nein verhindert unnötige Missverständnisse. Ihre charmante Art sorgt trotzdem für Harmonie. Skorpione spüren, dass sich hinter einer scheinbaren Nebensache mehr verbirgt. Forschen Sie nach, ohne vorschnell Schlüsse zu ziehen. Geduld liefert die entscheidende Erkenntnis. Und die Schützen, die brauchen heute ein Ziel, das Vorfreude weckt. Schmieden Sie Pläne, träumen Sie größer oder probieren Sie etwas Neues aus. Frische Perspektiven, die beleben Ihren Optimismus. Das war unser heutiges Tageshoroskop und ich wünsche, dass Ihres ein gutes ist.

Der Solojodler war das, ja, von den Tiroler Mandern. Und die Mosti-Bären sind jetzt an der Reihe und meinen, wo die Liebe hinfällt. Und ich wünsche einen schönen guten Morgen am Mittwoch.

Bleib da bei mir. Das waren Ziegipf, die Zillertaler Gipfelstürmer. Und weiter geht's mit einer Gruppe aus dem Zillertal, die Hegel. Wunderbare Melodien haben sie gehabt. Und ja, heute erzählen sie uns das. Ganz zart hat der Herrgott die Zillertaler gemacht.

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1: Und damit bin ich schon fast am Ende der ersten Stunde. Ingo Rutter sagt danke fürs Dabeisein und ich freue mich, wenn wir uns nach 7 Uhr wieder hören.

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1: Mit Hannes Haab, guten Morgen. Viel los heuer bisher im Sommer auf den österreichischen Bergen. Auch die Schutzhütten des Alpenvereins sind da sehr gefragt. Auf denen könnte es aber bald Stornogebühren geben. Der Alpenverein verhandelt gerade mit dem Deutschen und dem Südtiroler Alpenverein über eine einheitliche Regelung. Elke Predota erklärt, warum das nötig ist.
2: Es gibt mehr Gäste auf den Alpenvereinshütten insgesamt in den Bergen. Und da spreche ich jetzt konkret die No-Shows an, hat sich verändert, dass die Leute mehrfach Buchungen auf Hütten vornehmen, um sich diese Wetteroptionen offen zu lassen. Auch zugenommen hat die Unverbindlichkeit in diesem Zusammenhang mit der Buchung.
1: No-Shows sind Menschen, die reserviert haben, die aber einfach nicht auftauchen und auch nicht absagen. In Deutschland gehen in der VW-Krise in den Werken in Emdau und Zwickau heute die Gespräche weiter. Bei Betriebsversammlungen steht der Vorstand Rede und Antwort. Gestern war Auftakt in der Zentrale in Wolfsburg. Über 10.000 Beschäftigte haben den VW-Chef dort ausgepfiffen. VW hat einen harten Sparkurs angekündigt. 4 Werke und zigtausende Jobs wackeln. Wenn die Pläne halten, fällt jeder 6. Job in der deutschen Autoindustrie weg. In Linz gibt es einen weiteren Fall, wo jemand wegen Legionellen krank geworden ist. Damit gibt es mittlerweile 29 Infizierte. 3 Menschen sind seit dem Ausbruch am 20. Juli gestorben. Woher die Legionellen kommen, ist nach wie vor nicht eindeutig klar. In einer Wasserprobe eines Kühlturms der Linz AG wurden verschiedene Legionellen-Varianten gefunden. Ob das aber wirklich die Quelle der gefährlichen Bakterien ist, müssen weitere Analysen noch zeigen. Die Raumfahrtfirma SpaceX von Tech-Milliardär Elon Musk plant einen neuen Weltraumbahnhof. Im US-Bundesstaat Louisiana soll die neue Basis für die Starship-Raketen um mindestens 100 Milliarden US-Dollar entstehen. Die Anlage soll bis in 3 Jahren in Betrieb gehen und die größte der Welt werden, sowie über 3000 Arbeitsplätze schaffen. Ziel sind regelmäßige Flüge zum Mond und zum Mars.
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3: Nochmals einen schönen guten Morgen heute am Mittwoch, dem 26. August, und wir gehen in die nächste Stunde. Da gibt's dann auch unseren Mondkalender. Zuvor natürlich unseren Blick auf das Wetter und die Straßen, aber jetzt geht's los mit Bergsand, Zillertal und Edelweiß und Alpenrosen.

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1: Kommen wir nun zum Wetter für Österreich.
2: Zumindest für ein paar Stunden scheint heute überall die Sonne. In der Früh ist es stellenweise noch neblig. Regen ist am ehesten an der Nordseite der Alpen möglich. Am Nachmittag gibt es dann im Berg- und Hügelland teils Regenschauer und auch Gewitter. Es wird wieder relativ warm. Die Temperaturen erreichen maximal 23 bis 30 Grad.
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3: Es ist kurz nach 7 Uhr und momentan kommen Sie ohne längere Verzögerungen oder Staus voran. Kommen Sie gut und sicher an Ihr Ziel.

0: zwischen deinen Zeilen. Das war Alessa.
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0: Und der Mond ist heute zunehmend im Wassermann. Es ist ein Licht- und Blütentag. Und was ist da zu beachten? Aufbauende Gesichtspflegemaßnahmen sind nun besonders effektiv. Achten Sie an den Blütentagen vermehrt auf eine fettarme Ernährung. Der Mondstand unterstützt einen Aufbau der Unterschenkelmuskeln. An der Gartenarbeiten sind heute eher ungünstig. Erledigen Sie nur das Nötigste. Meiden Sie bei Wassermann langes Stehen und das Tragen hoher Schuhe. Und das Tageslicht wirkt an Lichttagen stechender Sonnenbrille, also einpacken. Ronald Schimpelsberger ist der Nächste, solange meine Hand die erreicht.

7:14 Minuten. Ich habe noch einen Mondtipp des Tages gefunden. Sollten Sie nämlich die letzten Ferientage noch für eine Flugreise nutzen, radioaktive Strahlung von Ganzkörperscannern oder gescannten Gepäck im Flieger wird bei zunehmendem Mond vom Körper stärker aufgenommen und wirkt daher noch belastender als sonst, da sie das Immunsystem schwächt. Stärken Sie stets präventiv Ihr Immunsystem, wenn Sie sich Strahlung aussetzen. Aber ich hoffe, es ist doch ein guter Flug, wenn Sie ihn nehmen und auf jeden Fall, wie die Wetterlochblas meint, lasset uns das Leben genießen. Schönen guten Morgen.

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Ostbahnkurzi und die Chefpartie und der 57er Chef, wie waren das? Sie hören Radio VM1 und wir sind mittlerweile in ganz Österreich empfangbar und jetzt, da freuen wir uns natürlich ganz besonders, ab sofort sind wir auch in der Steiermark im Bezirk Liezen über die Frequenz 100,1 MHz empfangbar. Na, da wünschen wir gute Unterhaltung, jetzt gleich mit den Alpenstürmern.

Ronja Feucher war das. Ja, sie spielt ja die Lilli, die Tochter des Bergdoktors im Fernsehen. Und jetzt hören wir Pizzeria und Jaus und das genau um 7.45 Uhr.

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Die original vier Tirolerbuben waren das 8:03 und das Enzian-Trio überreicht uns vor den Nachrichten noch drei weiße Tulpen.

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1: Mit Hannes Harb, guten Morgen. Die Weltwirtschaft hat den Energiepreisschock als Folge des Iran-Kriegs besser weggesteckt als gedacht. Zu diesem Schluss kommen derzeit die Ökonomen des Internationalen Währungsfonds, weil die Staaten Öl- und Gasreserven freigegeben haben, gleichzeitig weniger Benzin, Diesel oder Kerosin gefragt war und auch erneuerbare Energien stärker ausgebaut wurden. Die Ökonomen warnen aber, dass der Energieschock noch nicht vorbei ist und die Teuerung weiter steigen könnte. Der Alpenverein verhandelt derzeit über Stornogebühren auf den Schutzhütten. Zwischen 10 und 30 Euro sind da im Gespräch, weil immer mehr Menschen nach einer Online-Reservierung oft wieder absagen oder sogar ohne Absage nicht auftauchen. Elke Predotta vom Alpenverein erklärt, wie das helfen soll.
2: Mit dieser Frist, dass man die von 5 auf 30 Tage erhöht, erwartet man sich, dass die Schlafplätze früher frei werden, weil die Stornierungen früher stattfinden. Und dann können diese Schlafplätze wieder sozusagen von anderen Personen reserviert werden und die Hüttenwirtsleute können besser planen.
1: Trotzdem macht der Alpenverein klar, dass man immer mit den Hüttenwirten telefonieren kann, wenn man eine Wanderung wegen Schlechtwetter absagen muss. In diesem Fall könnten die Stornogebühren nämlich wegfallen. Kanzleramtsministerin Claudia Bauer will die Bundesjugendförderung für den Ring freiheitlicher Jugend prüfen. Hintergrund ist ein Standardbericht, in dem steht, dass Geld von der FPÖ-Jugendorganisation an einen Ableger der rechtsextremen Identitären gegangen sein soll. Der Obmann der freiheitlichen Jugendorganisation dementiert das. Brasilien hat der TikTok-Mutterfirma ByteDance eine Strafe von umgerechnet ca. 25 Millionen Euro aufgebrummt, weil TikTok Daten von Kindern und Jugendlichen ohne auf gültige Gesetze zu achten verarbeitet hat. Neben der Strafe muss TikTok die Daten nun löschen und einen Plan umsetzen, Kinder und Jugendliche besser zu schützen. Auch die EU-Kommission wirft der Kurzvideo-App vor, zu wenig gegen Cybermobbing zu tun.
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3: Nochmals einen schönen guten Morgen. 8 ist es. Wir starten jetzt hinein. Am besten gleich musikalisch mit den Festbänklern. Und da gibt's jetzt ein kleines Lied. Schönen guten Morgen.

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1: Kommen wir nun zum Wetter für Österreich.
2: Heute wird sonnig und warm. Die Sonne schaut zumindest zeitweise vorbei. Der Nebel von in der Früh oder einzelne Schauer von Tirol bis Oberösterreich lösen sich auf. Mit dem Sonnenschein tauchen im Laufe des Tages aber neue Wolken auf. Da wird es in den Bergen oder im Hügelland am Nachmittag nass werden. Auch einzelne Gewitter, etwa in Tirol, in Salzburg, in der Obersteiermark oder im Waldviertel werden dabei sein. Dazu stehen heute höchstens 23 bis 30 Grad am Thermometer.
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3: Aktuell kommt es zu einigen Verzögerungen in Niederösterreich. Auf der Westautobahn in Richtung Wien gibt es zwischen St. Pölten Süd und Knoten St. Pölten einen Stau aufgrund eines Unfalls mit einem LKW. Planen Sie in diesem Bereich mehr Zeit ein. Wir wünschen eine sichere Fahrt.

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1: Ja, und was wäre eine spontane Party ohne Musik? Aber ein Smartphone haben Sie vielleicht zu Hause. Da könnte man das als Verstärker verwenden. Leg dein Smartphone oder deinen MP3-Player in eine Schale oder Schüssel und dadurch wird die Lautstärke der internen Lautsprecher verstärkt. Könnte man mal probieren.
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Lech Ufer waren das. Ein Tropfen Ewigkeit. Weiter geht's mit den vier Salzburgern. Bayerisch heißt nämlich der letzte Trend und die Uhr sagt mir 8:17 ganz genau. Schönen guten

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1: Ja, jetzt kommt gleich der Albert Aigner. Schau vorbei auf einen Kaffee und danach schauen wir, was es mittags geben könnte. Gebratene Asianudeln mit Gemüse.

0: Schaufer bei FM Café, das war der Albert Aigner. 8 Uhr und 27 Minuten ist es.
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0: Und heute hätten wir einen Vorschlag, gebratene Asianudeln mit Gemüse. Wenn es schnell gehen soll, ist unser heutiges asiatisch inspiriertes Nudelgericht nämlich genau das Richtige. Knackiges Gemüse und eine würzige Soße sorgen für viel Geschmack. Was benötigen wir da? Ja, die Mi-Nudeln, die gibt's nämlich in größeren Supermärkten oder im Asia-Handel. Karotten brauchen Sie, Paprika, Brokkoli, Frühlingszwiebeln, Sojasauce, Sesamöl, Knoblauch und Ingwer. Und so einfach geht's. Die Nudeln im Salzwasser garen und das Gemüse mit Knoblauch und Ingwer in einer Pfanne kurz scharf anbraten. Die Nudeln hinzufügen, mit Sojasauce und Sesamöl würzen und alles gut vermengen.
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0: Wünschen wir schon guten Appetit und jetzt sind wir unterwegs mit der Conny Singer auf dem Berg.

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1: 8 Uhr und 38 Minuten ist es und jetzt gibt's die Zillertalamander, da bleibt keiner mehr sitzen.

0: Ein Wiederhören mit den Zillertaler Mandern und ich schaue jetzt wieder für Sie auf die Uhr. 8:41, ganz genau. Wie geht's denn nach 10 Uhr weiter hier bei uns mit David Traumüller? Heißt, Sie machen Musik und dann kommen wieder die Heimatgrüße. Und das Salzkammergut, genauer gesagt Bad Geusern, ist heute im Mittelpunkt der Sendung Heimatgrüße. Eva Schöler besucht das dortige Heimatmuseum. Liebe Eva, was hören wir denn in der heutigen Sendung?
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Das Wildbach-Trio war das. Naja, und heute Mittwoch, 26. August, vor 70 Jahren, 1956, erschien die erste Ausgabe von Bravo. Zuerst als Zeitschrift für Filme und Fernsehen gedacht, wurde es bald zum Jugendmagazin. Na, ich erinnere mich gerne.

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2: Mit Hannes Harp. Bei VW in Deutschland gibt's heute die nächsten Betriebsversammlungen in den Werken in Emdau und Zwickau. Der Vorstand steht hier Rede und Antwort. Gestern war Auftakt in der Zentrale in Wolfsburg. Über 10.000 Beschäftigte haben den VW-Chef dort ausgepfiffen. Er hat in den letzten Monaten immer wieder von Werksschließungen und zigtausenden Kündigungen gesprochen. Die Verunsicherung ist groß, das hilft dem Konzern in der aktuellen Lage gar nicht, sagt auch Automobilexperte Ferdinand Dudenhöfer gegenüber Welt.de.
3: Das verunsichert Kunden extrem. Warum soll ich mir ein VW kaufen, wenn der Chef sagt, VW ist unsicher in der Zukunft? Welche Motivation haben die Mitarbeiter, da für die Zukunft zu kämpfen? Also das, was man macht, ist nach meiner Einschätzung schädlich. Man muss sich zusammensetzen, man muss nicht über die Presse, über die Öffentlichkeit sich gegenseitig begegnen.
2: Grundsätzlich sei für Dudenhöfer der Automarkt weiter ein Zukunftsmarkt. Allerdings seien die Arbeitskosten in Deutschland zu hoch, das bremse unter anderem auch VW. Seit 1. Juli gilt in Österreich eine Kurspflicht für Menschen, die erstmals einen Hund halten möchten. In einigen Bundesländern waren die dafür nötigen Theoriekurse allerdings noch nicht verfügbar. In Vorarlberg gibt es jetzt das erste Angebot. Das Wifi Vorarlberg startet im kommenden Monat mit einem 4-stündigen Live-Online-Kurs, Kostenpunkt 80 Euro. Die Weltwirtschaft hat den Energiepreisschock als Folge des Iran-Kriegs besser weggesteckt als gedacht. Zu diesem Schluss kommen derzeit die Ökonomen des Internationalen Währungsfonds. Weil die Staaten Öl- und Gasreserven freigegeben haben, gleichzeitig weniger Benzin, Diesel oder Kerosin gefragt war und auch erneuerbare Energien stärker ausgebaut wurden. Die Ökonomen warnen aber, dass der Energieschock noch nicht vorbei ist und die Teuerung weiter steigen könnte. In Hamburg mussten gestern Abend rund 20 Menschen in ungefähr 30 Meter Höhe stundenlang ausharren. Sie sind in einem Kettenkarussell am Hamburger Dom festgehangen, das plötzlich stehen geblieben ist. Speziell ausgebildete Höhenretter sind gekommen, um die Menschen zu befreien. Verletzt wurde niemand. Wie es zur Panne gekommen ist, ist noch unklar.
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4: 9:02, da meldet sich wieder Ingo Hotter. Einen schönen Vormittag wünsche ich und ich hoffe, es geht Ihnen nicht so wie jetzt dem Reinhard Fendrich, zumindest musikalisch. Der hat nämlich jetzt einen Burnout.

von Exot. Es braucht oft lang, bis man begreift und die Erkenntnis reift, es gibt ein Leben vor dem Tod.

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1: Kommen wir nun zum Wetter für Österreich.
2: Heute wird sonnig und warm. Die Sonne schaut zumindest zeitweise vorbei. Der Nebel von in der Früh oder einzelne Schauer von Tirol bis Oberösterreich lösen sich auf. Mit dem Sonnenschein tauchen im Laufe des Tages aber neue Wolken auf. Da wird es in den Bergen oder im Hügelland am Nachmittag nass werden. Auch einzelne Gewitter, etwa in Tirol, in Salzburg, in der Obersteiermark oder im Waldviertel werden dabei sein. Dazu stehen heute höchstens 23 bis 30 Grad am Thermometer.
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3: Es ist kurz nach 9 Uhr und aktuell melden wir keine lang andauernden Verkehrsbehinderungen oder Staus. Wir wünschen eine gute Fahrt.

0: Das waren sie wieder mal, die jungen Zillertaler.
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0: Heute Mittwoch, 26. August, übrigens der 238. Tag des Jahres, da feiern Namenstag Margareta, Egbert, Zephyrin, Gregor, Theresia und Sandra. Ja, der Zephyrinius, der war von 198 bis 217 nach Christus Papst und er starb den Martertod. Also ich kenne keinen, der so heißt, aber wenn sie so heißen, alles Liebe, alles Gute zum heutigen Namenstag. Und jetzt gibt's bei mir den Geburtstagsgruß noch. Am 26. August 1910, also vor 116 Jahren, wurde die albanische Friedensnobelpreisträgerin Mutter Teresa geboren. Und die Dagmar Koller wurde vor 87 Jahren geboren, die österreichische Sängerin, Tänzerin und Schauspielerin. Heute 87. Und wenn Sie Geburtstag haben und Namenstag, alles Liebe, alles Gute hier von Radio VM1. Und fühlt sich gut an, meint jetzt auch der David Blabensteiner.

0: Wer hat heute Namenstag?
1: Das habe ich Ihnen schon verraten, aber was haben wir denn heute am Mittwoch, dem 26. August für Bauernregel? Immer eitel Sonnenschein kann auch im August nicht sein. Oder ist Nordwind im August nicht selten, soll er schön im Wetter gelten. Ja, bei mir geht's jetzt weiter mit Mario Kart. Let's move miteinander. 9:14 ist es.

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2: Ja, wir genießen den Sommer. Heute wird es wieder ein feiner Tag. Und jetzt schaue ich auf die Uhr. 9 Uhr und 20 Minuten ganz genau. Und der Willi Bitscher hört schon recht, wenn er meint, Glück braucht halt jeder.

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Unverkennbar, das waren sie wieder mal, die Edelseher mit der Mona Lisa. Apropos Edelseher, da gibt's dann vom 4. bis 6. September in Bad Waltersdorf das große Fest und da wird auch gefeiert, weil der Fritz wird immerhin schon 50.

Grüß euch, liebe Hörer. Schön, dass ihr dabei seid. Heute hier auf VM1. Hier spricht der Schroll Ernst von die Alpis und wir wünschen euch viel Spaß mit unserer Musik.

0: steigt heute aus.
1: Die Alpiswonders Tatütata.
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1: Und die heutige Mitteilung, die ist recht kurz. Die heißt nämlich, jeder zehnte Erwachsene ist Linkshänder.

Die Fetzigen und die Zellbergbuben waren das urig, echt, fetzig, frech. Ja, und jetzt macht man einen Abstecher mit den Ursprungbuben. Und zwar geht's ins schöne Burgenland zur schönen Burgenländerin. Und das jetzt um 9.41 Uhr.

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Jodeln ist modern, das waren wieder mal die Hirtermadeln. Und damit bin ich schon wieder fast am Ende. Ab 10 Uhr dann gibt es unseren David Traumüller. Dann um 11 Uhr meldet sich die Eva Schöller aus Bad Geusern. Und ich bin wieder nachmittags für Sie da ab 14 Uhr bei Ingos Musikstunde. Und ich wünsche Ihnen noch einen schönen Mittwoch.

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1: Mit Hannes Harp. Nikotin schadet dem menschlichen Körper, egal wie man es zu sich nimmt. Zu diesem Schluss sind jetzt Forscher aus Deutschland gekommen. Egal, ob man Nikotin in Produkten wie Tabak raucht, verdampft oder zum Beispiel als Kaugummi aufnimmt, es schadet den Blutgefäßen, erhöht den Blutdruck und das Risiko für Thrombose. Etwa 1,6 Millionen Menschen in Österreich ab 15 rauchen täglich, zeigen die Zahlen der Weltgesundheitsorganisation. Wer mit Nikotin aufhören will, bekommt etwa beim Rauchfreitelefon Hilfe. In Linz gibt es einen weiteren Fall, wo jemand wegen Legionellen krank geworden ist. Damit gibt es mittlerweile 29 Infizierte. 3 Menschen sind seit dem Ausbruch am 20. Juli gestorben. Woher die Legionellen kommen, ist nach wie vor nicht eindeutig klar. In einer Wasserprobe eines Kühlturms der Linz AG wurden verschiedene Legionellen-Varianten gefunden. Ob das aber wirklich die Quelle der gefährlichen Bakterien ist, müssen weitere Analysen noch zeigen. Bei VW in Deutschland gibt's heute die nächsten Betriebsversammlungen in den Werken in Emdau und Zwickau. Der Vorstand steht hier Rede und Antwort. Gestern war Auftakt in der Zentrale in Wolfsburg. Über 10.000 Beschäftigte haben den VW-Chef dort ausgepfiffen. Er hat in den letzten Monaten immer wieder von Werksschließungen und zigtausenden Kündigungen gesprochen. In Köln hat heute die Gamescom begonnen. Das ist die größte Computer- und Videospielmesse der Welt. Firmen wie die Konsolenhersteller Nintendo, Sony oder Microsoft stellen da den Fans ihre Neuheiten vor. Wie im Vorjahr erwarten die Veranstalter bis Sonntag hunderttausende Besucher.
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2: Kurz nach 10 hier heute auf Radio VM1. Ich darf Sie begrüßen. Sie machen Musik und der Name ist auch Programm. Wünschen Sie sich die schönsten Melodien aus Volksmusik und Schlager hier auf Radio VM1 unter 013, 3x die 6 und 5x die 7. Mein Name ist David Traumüller und ich darf Sie in der nächsten Stunde hier begleiten.

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1: Kommen wir nun zum Wetter für Österreich.
2: Eine gute Portion Sonne gibt's heute meist überall, zumindest zeitweise. Im Laufe des Tages sorgt die Sonne für neue Wolken, die besonders gerne auf und abseits der Berge auftauchen. Am Nachmittag sind besonders in Tirol, in Salzburg, der Obersteiermark oder im Waldviertel Regenschauer oder Gewitter dabei. Dazu wird es heute warm, mit Temperaturen zwischen maximal 23 bis 30 Grad.
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3: Aktuell kommt es zu einigen Verzögerungen in Salzburg. Auf der Tauernautobahn in Richtung Salzburg gibt es zwischen Pfarrwerfenwerfen und dem Helbersbergtunnel einen Stau aufgrund einer Blockabfertigung. Planen Sie in diesem Bereich mehr Zeit ein. Gute Fahrt und passen Sie auf sich auf.

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1: Hallo, da ist die Sophia aus Niederösterreich und ich wünsche mir Land Tirol, die Treue von die Grobertaler.

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Die schönsten Musikwünsche und die beste Musik hier heute Vormittag auf Radio VM1 013 3x die 6 und 5x die 7. Sie kennen diese Nummer, unsere Wunschbox auf Radio VM1. Rufen Sie mich an und wünschen Sie sich die schönste Musik für Ihren Vormittag.

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1: Hallo, grüß euch, das ist die Anna und ich habe einen Musikwunsch. Wir sind keine Bremser von Die Dorfer. Danke, bitte.

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1: Servus, VM1-Gemeinde. Da ist der Max aus dem Pinzgau und ich wünsche mir bitte das Froschlied von den Tiroler Alpenkavaliere. Und ich grüße mein Team recht herzlich. Danke.

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1: Hallo, guten Morgen. Ich höre mir die ganze Zeit euren Sender an. Ich bin sehr glücklich, dass ihr den habt. Und ich hätte bitte gerne die Angela, wenn ihr mit sie spielt. Danke und schönen Tag noch.

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1: Wer hat an der Uhr gedreht? Diese bekannte Melodie kennen Sie ganz bestimmt. Und auch bei uns hat jemand an der Uhr gedreht, denn unsere gemeinsame Stunde hier heute bei Sie machen Musik ist leider schon vorbei. Aber morgen geht's wieder weiter. Unter 013 3x die 6 und 5x die 7 können Sie sich Ihre Lieblingslieder hier auf Radio VM1 wünschen. Ich freue mich auf Sie, Ihr David Trammel.

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1: Mit Alexander Fekonja. In Deutschland werden die Pläne für eine Zuckersteuer immer konkreter. Getränke sollen 26 bis 38 Cent pro Liter teurer werden. Die Steuer soll vor allem die Gesundheit von Kindern und Jugendlichen schützen. Auch viele in Österreich, wie die NGO Foodwatch, würden sich eine Zuckersteuer auf Getränke wünschen. Denn viele Getränke bei uns sind zu zuckerlastig, kritisiert auch der Ernährungswissenschaftler Manuel Schätzer.
2: Während in Großbritannien gut 9 von 10 Getränken mit Süßstoffen sind, ist es in Österreich genau umgekehrt, nämlich nur 1 von 10 Getränken ist hierzulande mit Süßstoffen versetzt.
1: In Großbritannien gibt es eine solche Zuckersteuer bereits. In Osttirol im Gemeindegebiet von Strassen ist gestern ein 10-jähriges Mädchen an einem Bahnübergang von einem Zug erfasst und am Bein verletzt worden. Das Mädchen war am Rad unterwegs und wollte über den unbeschrankten Bahnübergang. Dabei dürfte es den Zug übersehen haben oder die Entfernung falsch eingeschätzt haben. Trotz einer Notbremsung hat der Zug das Mädchen erwischt. Nach dem tödlichen Schwertangriff vergangenen Freitag an einer Schule in Schweden ist ein weiterer Mann festgenommen worden. Er wird der Beihilfe zum Mord verdächtigt. Der 18-jährige Hauptverdächtige sitzt seit Sonntag in U-Haft. Er hat bei seiner Attacke ein 17-jähriges Mädchen erstochen und 3 weitere Schüler verletzt. Astronauten auf der internationalen Raumstation ISS haben gestern eine neue Antenne auf der Außenseite montiert. Über 6 Stunden hat das gedauert. Es ist die wichtigste Verbindung der Raumstation zum Kontrollzentrum der US-Raumfahrtbehörde NASA in Houston. Erste Tests zeigen, dass die Antenne funktioniert.

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1: Das Heimatmuseum in Bad Geusern, heute im Mittelpunkt der Sendung Heimatgrüße. Dort wird die Geschichte des Ortes, die Kultur dieser Gemeinde und altes Handwerk gezeigt. Lieber Herbert, vielen Dank, dass du dir heute Zeit für uns nimmst.
2: Ja, grüß euch alle miteinander.
1: Mein Name ist Eva Schöler und ich freue mich, dass Sie heute zuhören bei den Heimatgrüßen auf Radio VM1.

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1: Kommen wir nun zum Wetter für Österreich.
2: Eine gute Portion Sonne gibt's heute meist überall, zumindest zeitweise. Im Laufe des Tages sorgt die Sonne für neue Wolken, die besonders gerne auf und abseits der Berge auftauchen. Am Nachmittag sind besonders in Tirol, in Salzburg, der Obersteiermark oder im Waldviertel Regenschauer oder Gewitter dabei. Dazu wird es heute warm, mit Temperaturen zwischen maximal 23 bis 30 Grad.
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3: Aktuell kommt es zu einigen Verzögerungen in Salzburg. Auf der Tauernautobahn in Richtung Salzburg gibt es zwischen Fahrwerfen und dem Helbersbergtunnel einen Stau aufgrund einer Blockabfertigung. Planen Sie in diesem Bereich mehr Zeit ein. Wir wünschen eine sichere Fahrt.

0: Die Heimatgrüße heute aus dem Salzkammergut. Wir sind in Bad Gäusern im Heimatmuseum zu Gast. Lieber Herbert, wir stehen hier am Anfang des Museums und das sind besondere Schuhe.
1: Das sind richtig besondere Schuhe. Das ist der berühmte Gäuserer, der was da bei uns Wurzeln hat. Ich hatte viele, viele Schuster gegeben in Gäusern und einer hat einen gesehen gehabt. In seiner Freizeit hat der einfach probiert und hat einfach einen Zwiegnaden festen Schuh gemacht, hat das seinem Meister gezeigt. Und sein Meister, das war der Georg Peter, hat gesehen, dass das wirklich ein guter Schuh ist. Dann ist der Gäuserer Bergschuh eigentlich entstanden. Braucht haben die Schuhe, früher hat es der Jäger gehabt, der Fischer, der Holzknecht, mehr nicht. Zur Zeit, wo der Hofstaat mit dem Kaiser in Ischl auf Sommerfrische, 70 Jahre mal, glaube ich, ist er in Ischl auf Sommerfrische gewesen, zu der Zeit ist dann das Wandern erfunden worden. Früher ist kein Mensch wandern gegangen. Und zum Wandern haben die Leute gescheite Schuhe gebraucht, haben sie es in Gäusern machen lassen, dann hat der Gäuserer Bergschuh eigentlich unheimliche Berühmtheit erlangt. Einer der gefinkelten Schustern war der Peter Georg. Sagen wir uns, er hat Schuhe bis Ägypten verkauft.
0: Und mit diesen Schuhen sozusagen wandern wir jetzt weiter in den nächsten Raum. Was es da zu sehen gibt, das hören Sie gleich.

0: und frei.
1: Wir sind heute zu Gast im Heimatmuseum in Bad Geusern. Wir haben gerade über die Geuserer Schurch gesprochen und jetzt sind wir bei einem weiteren Handwerk, das für diese Region sehr wichtig war.
2: Ja, da sind wir jetzt vor der Vitrine, wo viele, viele Geigen drin hängen. In Geusern hat es zur damaligen Zeit viele, viele Geigenbauer gegeben, von 1720 weg bis 1800, nur irgendwas. 1870 oder was hat dann der letzte aufgehört. Warum Geigenbau in Geusern? Weil es in Geusern ein Flecker gegeben hat, wo ein Klangholz gewachsen ist. Richtige, bestimmte Bäume, die was man zum Bau von Instrumenten, Geigen verwenden kann. Gegeben hat Käfergeigen, Bärgeigen, Gandelgeigen, viele, viele aus diesen drei Dynastien sind da entstanden.
1: Und vor mir ist ein Bassettel und du hast mir vorher erzählt, wie die Besetzung in den Wirtshäusern war. Wie hat man musiziert?
2: Musiziert hat man früher immer mit zwei Geigen und ein Bassettel oder ein Bassgeigen. Probleme hat es dann gegeben, wie die Ziehharmonika zu uns in die Region gewandert ist. Warum? Bei der Geigenmusik hat der Wirt drei Leute zahlen müssen, mit Essen und Trinken versorgen. Und wie die Ziehharmonika gekommen ist, hat nur noch einer vom Wirt gezahlt werden braucht, weil man mit der Ziehharmonika einfach mehr Melodienregister spielen kann. Mittlerweile ist es so, dass in Geusern keine Musikgruppe ohne Zug und ohne Geige auskommt. Es ist ein friedliches Miteinander.
1: Und nicht nur Geigen sind hier gebaut worden und Schuhe gemacht worden. Hier ist noch viel mehr passiert in dieser Region. Was, das erzählst du uns gleich.

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0: Herbert Käfer, heute mein Gast in den Heimatgrüßen. Wir sind im Heimatmuseum in Bad Geusern. Wir haben jetzt schon über die Geuserer Schurch geredet, wir haben schon über den Geigenbau hier geredet und jetzt geht's um was Tierisches im Museum.
1: Ja, es ist ein etwas sensibleres Thema. Wir in Geusern tun Vögelfangen. Wir sind aber keine Italiener, wir essen es nicht. Wir freuen uns gerade, wenn wir es erwischen und lassen die meisten nach der Vogelausstellung wieder aus in die Freiheit. Fangen dann wir vier Gattungen. Da ist einmal der Rote, der Schöne, der Gömpel. Dann ist der Bunte, der Stieglitz. Dann ein kleiner Gelber, das ist der Zeisig. Und den Kreuzschnabel fangen wir. Und beim Kreuzschnabel gibt es einen Gelben und einen Roten. Also vier Gattungen, aber fünf Vögel dürfen wir fangen.
0: Und gegenüber von diesen Vitrinen, wo das Vogelfangen dargestellt ist, sieht man ein Stück des Solewegs dargestellt, und zwar den Gegentrieb. Was ist der Gegentrieb?
1: Das Salz wurde früher auf Salzschiffen entlang der Traun runtergebracht bis unterhalb nach Linz. Unsere Leute sind gefahren von Hallstatt bis Gmunden. Von Gmunden hat eine andere Mannschaft dann übernommen, die ist bis Stadelbaurer gefahren. Und in Stadelbaurer ist die Traun weiter geworden, da hat man mit diesen großen Schiffen nicht mehr fahren können. Dann hat man umgeladen auf andere Schiffe und die sind dann von Stadelbaurer bis Linz weitergefahren. Früher hat man die Schiffe an Ort und Stelle lassen, sind verkauft worden als Bauholz, als Brennholz und. Und dann hat es geheißen, das Holz wird immer weniger bei uns in der Region. Dann hat man den Gegentrieb gemacht. Das heißt, man hat die Salzschiffe wieder zurückgebracht zum Ausgangspunkt. Den Gegentrieb, die Salzschiffe zurückziehen, haben Bauern mit ihren Pferden gemacht.
0: Das waren die sogenannten Traunreiter. Danke, lieber Herbert, dass du dir heute Zeit für uns nimmst.

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0: Wir sind heute mit den Heimatgrüßen im Salzkammergut in Bad Gäusern im Heimatmuseum. Lieber Herbert, wir sind jetzt schon einen großen Teil des Museums durchgegangen. Jetzt stehen wir vor ganz vielen Bauernhöfen.
1: Richtig, da ist die Siedlungslandschaft von Gäusern im Prinzip ein bisschen dargestellt. Wenn man jetzt das erste Haus anschaut, das ist der sogenannte Einhof. Da war Wohnen, Vieh, Unterkunft und der Heustadel alles in einem Gebäude. Wenn man dann weiterschaut, die Bissern Bauern, die haben Wohnen, Heustadel und Vieh extra gehabt. Was wir alle gehabt haben in Gäusern, sind viele, viele Hütten rund ums Haus. Ganz wichtig ist dies da, das kleine Ding, was da dran ist beim Heustadel, das ist ein Auge, die Hütten. Da tut man das Klumpert rein, was man sein Lebtag nicht mehr braucht, aber zum Wegschmeißen schade ist. Auf der Seite sehen wir drei Modelle von Almhütten. Einmal haben wir da die Nebeneinandhütten, Sennerin auf einer Seite, Rehmviecher auf der anderen Seite. Dann haben wir eine Hintereinandhütten, Sennerin vorne raus zur Sonne, Rehmviecher, der Steuereingang ist auf der Hinterseite gewesen. Und die Besserhütten ist natürlich übereinandhütten gewesen. Rehmviecher sind herunten, Sennerin ist oben. Am Sonntag sind die Sennerinnen meist runtergegangen ins Tal, in die Kirche, haben ein Butter oder was mitgenommen, aber was sie oben auf der Alm gemacht haben. Und dann wieder heimgehen, haben sie in Fachtel, also nennen sie das, was die am Kuhpum hat, wieder das Zeug aufgetragen, was sie oben nicht produzieren können hat, aber zum Leben gebraucht hat.
0: Lieber Herbert, wenn man sich diese ganzen schönen Höfe anschauen will, wann kann man das Museum besuchen?
1: Das Museum hat Dienstag bis Sonntag von 10 bis 12 Uhr offen. Und auf Wunsch muss man mich anrufen, dann komme ich auf Kamera zu jeder, fast zu jeder Tages- und Nachtzeit einer gehen.

0: Lieber Herbert, wir sind jetzt einen Stock höher gelandet und da gibt's einen Bornelrichter. Was ist denn ein Bornelrichter?
1: Der Bornelrichter ist gewesen der Gottlieb Oberhauser. Der Gottlieb Oberhauser ist gebürtig nahe von Kitzbühel und ist als junger Bursch zu uns in die Region als Viehhirte gekommen. Und er hat sich immer daran interessiert,

0: da hat. Und mit diesem Konvolut ist er dann zum Kaiser gedengelt und der Kaiser hat einen kaiserlich-königlichen Borsalrichter aus ihm gemacht. Mit der Einschränkung, Blinddarm darfst keiner außer da.
1: Das war der Gottlieb Oberhauser und auf der anderen Seite des Raumes gibt es noch einen besonderen Mann, den Alois Elsenwenger.
0: Der Alois Elsenwenger war der erste Fotograf von Guisern. Man sieht da ein Selbstporträt von ihm und seinen Fotoapparat. Dieser Alois Elsenwenger hat für Friedrich Simoni, der sogenannte Dachstein-Erforscher, die meisten Fotos gemacht. Sein Sohn war der Paul Elsenwenger, das war ein Maler. So wie der Paul Elsenwenger waren auch viele Maler einer dazu mal zur Sommerfrische in Guisern. Fast jeder dieser Maler hat schöne Porträts von Guisern gemacht und auch da zurückgelassen. Bei uns im Museum kann man sich jetzt anschauen.
1: Und wir gehen jetzt weiter in den nächsten Raum. Was es da zu sehen gibt, hören Sie gleich.

0: Die Heimatgrüße heute aus dem Heimatmuseum in Bad Gäusern. Und jetzt sind wir in einem Raum, der den Psunnanen Gäuserern gewidmet ist.
1: Da man einer kommt, den Raum ist Voraussetzung, da man ein Gäuserer oder eine Gäuserin gewesen ist. Dann muss man es zu irgendwas gebracht haben, ganz wurscht, ob Politik, Kunst oder Sonstiges. Und der dritte Punkt, den was man erfüllen muss, man muss ja gestorben sein.
0: Und einer von diesen besonderen Gäuserern, der hat lange gelebt.
1: Genau, der hat 3 Jahrhunderte lang gelebt. 3 Jahrhunderte ist ein bisschen lang, aber er ist 1798 geboren, also das erste Jahrhundert. Dann das nächste hat er ganz geschafft. Dann hat er nur 2 Jahre vom dritten Jahrhundert erlebt. Das ist gewesen, der Josef Besendorfer, genannt hat man ihn Krummschnabel Duscher.
0: Und den sieht man auch auf einem wunderschönen alten Foto. Und neben dem Josef Besendorfer ist der Matthias Bär. Was hat's denn mit dem auf sich?
1: Der hat, auf einmal hat er zum Schwieg.

0: Schwitzen angefangen, er hat ein bisschen zittert. Und wenn er solch einen Anfall gehabt hat, dann ist er ein bisschen in Trance gekommen und hat sagen können, wer in Geusern gerade verstorben ist.
1: Und wenn man über die Psunnen in Geusern redet, dann gibt's noch einen, dem sogar ein ganzer Raum bei euch gewidmet ist.
0: Dieser besondere Geusern war der sogenannte Bauernphilosoph, der Konrad Bäubler. Im Gasthaus hat er eine Bücherei aufgebaut. Er hat von den Philosophen und Wissenschaftlern von Europa die Bücher angefordert und hat sie in seiner Bücherei zur Verfügung gestellt. Seine Bücherei, er hat 1400 Bücher gehabt, hat er dann niedergeschrieben in seinem Testament, lasst mir meine Bücher nicht verkommen, aber sagt es nicht alle Leute, weil da sind auch gefährliche Bücher dabei. Und diese Bücher sind halt zum Großteil da bei mir im Museum ausgestellt.

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1: Wir sind am Ende der Heimatgrüße angelangt. Lieber Herbert, vielen Dank für deine Zeit und dass du uns durchs Heimatmuseum in Bad Geusern geführt hast. Noch eine letzte persönliche Frage. Was macht Geusern für dich so besonders?
2: Wir kennen uns alle. Wir sind gleich wie du. Wenn wir streiten, dann streiten wir. Aber es ist nach 5 Minuten wieder vergessen und wir sind wieder gut miteinander.
1: Wann kann man das Museum besuchen?
2: Von Dienstag bis Sonntag von 10 bis 12 Uhr haben wir normal offen. Wenn man eine Führung möchte, muss man sich bei mir melden. Und dann ist eine Führung jederzeit möglich.
1: Das Heimatmuseum in Bad Geusern, vielen Dank, dass wir heute da sein haben dürfen. Eva Schöler bedankt sich fürs Zuhören und ich freue mich, wenn Sie nächstes Mal wieder mit dabei sind bei den Heimatgrüßen auf Radio VM1.

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1: Mit Alexandra Fekonja. Das neue Schuljahr beginnt in ein paar Wochen und da gibt's dann einige Neuerungen an den Schulen. Unter anderem haben die Schulen jetzt erstmals selbst Deutschfördermodelle entwickeln können, die sie dann am jeweiligen Standort gezielt auf ihre Bedürfnisse anbieten. Außerdem gilt dann das Kopftuchverbot für unter 14-Jährige. Bildungsminister Christoph Wiederkehr dazu.
2: Wichtig zu sagen ist, dass es Gespräche geben soll, wenn dieses Verbot nicht eingehalten wird. Und es Eskalationsszenarien gibt, nämlich von einem Hinweis, Gesprächen mit den Eltern bis hin zu einem Verwaltungsverfahren, wo am Ende, wenn die Eltern keine Einsicht zeigen und die Gesetzeslage nicht einhalten, Strafen in Höhe von bis zu 800 Euro bekommen können.
1: Neu ist auch die Suspendierungsbegleitung. Heißt, Schülerinnen und Schüler, die vom Unterricht suspendiert wurden, können dann nicht mehr einfach daheim bleiben, sondern müssen in Kurse, in denen sie lernen sollen, sich wieder einzugliedern. Die Debatte darum, wie CO2 in Österreich gespeichert werden soll, flammt aktuell wieder auf. Derzeit ist es verboten, CO2 in der Erde zu speichern. ÖVP und SPÖ wollen das Verbot aber rasch aufheben, um die Klimaziele bis 2040 zu erreichen. Die Umweltschutzorganisation Greenpeace warnt aber vor Umweltrisiken wie Erdbeben oder Grundwasserverschmutzung. Mit heute sollen alle 4 Blöcke des ungarischen Atomkraftwerks Poksch wieder bei voller Kapazität 2000 Megawatt Strom liefern. Wegen der Hitzewelle und Dürre war der Wasserstand der Donau auf historische Tiefstwerte gefallen. Ungarn hat das AKW daraufhin heruntergefahren, weil es auf Kühlwasser aus der Donau angewiesen ist. Nach dem Tod von Dolly Parton zollen heute viele Prominente aus Politik, Musik und der Filmbranche der US-Country-Legende ihren Tribut. Parton ist gestern im Alter von 80 Jahren an Krebs gestorben. Sie war eine der erfolgreichsten Musikerinnen aller Zeiten und hat mit Hits wie Jolene oder I Will Always Love You die Musikgeschichte geprägt.
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3: Einen wunderschönen Mittwochmittag darf ich Ihnen wünschen. Schön, dass Sie mit dabei sind heute in der Mittagspause. Ja, wie schaut's denn aus? Was gibt's denn heute Feines auf dem Tisch? Ha? Haben Sie schon alles vorbereitet? Warten Sie schon auf Ihre Lieben, auf Ihre Kollegen oder müssen Sie vielleicht alleine Ihre Köstlichkeiten heute genießen? Nein, Sie sind nicht allein. Ich bin bei Ihnen und ich habe die beste Musik und die beste Information heute am Mittwoch. Mittag in der Mittagspause hier bei Radio VM1. Wir sind Ihr bester Begleiter. Wir schauen gleich mal auf unser Servicepaket mit Wetter und Verkehr. Zuvor gibt es einen schönen Titel von Jason Nussbaumer.

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1: Kommen wir nun zum Wetter für Österreich.
2: Die Sonne begleitet uns heute den ganzen Tag, aber es sind auch ein paar Wolken dabei. Und im Berg- und Hügelland gibt es immer wieder einzelne Gewitter und Regenschauer, etwa in Tirol, im Lungau oder der Obersteiermark und im Waldviertel. Höchstwerte heute am Nachmittag 23 bis 30 Grad, ähnlich wie heute, zeigt sich dann auch der morgige Donnerstag. Es wird aber wärmer, die Temperaturen steigen morgen auf 27 bis 33 Grad.
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3: Aktuell kommt es zu einigen Verzögerungen in Salzburg. Auf der Tauernautobahn in Richtung Salzburg gibt es zwischen Pfarrwerfenwerfen und dem Helbersbergtunnel einen Stau aufgrund einer Blockabfertigung. Planen Sie in diesem Bereich mehr Zeit ein. Gute Fahrt und passen Sie auf sich auf.

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1: Ja, also der Höhepunkt unseres Sommers 2026, der ist definitiv hinter uns. Und ja, waren Sie auch oft in der Sonne? Haben Sie Ihre Haut da auch ein bisschen... Da hätte ich jetzt einen Geheimtipp für Sie, nämlich eine Gesichtsmaske. Die wirkt trockener Haut entgegen, verlangsamt die Hautalterung und ist kinderleicht herzustellen. Einfach eine Banane pürieren, mit einem Teelöffel Honig verrühren und aufs Gesicht streichen. 10 Minuten einwirken lassen, abspülen und fertig. Und sollte noch etwas übrig bleiben, dann können Sie das gerne auch vernaschen. Also nicht nur schöne Haut, sondern auch ein gutes Gefühl im Bauch.
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Die Hafendorfer waren das heute hier bei der Mittagspause hier auf Radio VM1 und weiter geht es nun mit einer richtigen Größe der österreichischen Musikszene. Er ist glückssinniger Klostertaler, Musikant, Alpinianer. Er ist Musikverleger, Mentalcoach und glücklicher Papa. Ja, von wem spreche ich jetzt da? Nämlich von Markus Wohlfahrt. Und jetzt ist er bei uns. Schöne Mittagspause, Österreich.

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Ja, heute ist der 26. August 2026 und es ist eigentlich kurios, aber in den USA, Sie wissen ja, das ist ja das Land der unbegrenzten Möglichkeiten, da wird heute etwas gefeiert, ganz besonderer Feiertag ist das, der National Toilet Paper Day. Okay, das heißt auf Deutsch, es ist Toilettpapiertag in Amerika. Ja, okay, da können wir nicht mithalten, oder? Schön, dass Sie mit dabei sind heute.

Musik machen und die Leute begeistern. Und ja, sie haben nicht nur Musik, sondern sie haben auch eine schöne Mode und auch sonstige nette Dinge, die sie hier für ihre Fans haben. Und bei uns auf Radio VM1 gehören sie einfach dazu. So auch wie die Nächsten, mir zwei und sie.

Man muss sie einfach gern haben, oder? Die Gorsteig-Burm. Manuel, Patrick und Dominik, drei junge Steirer-Jungs, die es wirklich mit Herz und mit viel Liebe

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Jo, ich bin da, Ingna, Regen war das. Die erste Stunde der Mittagspause haben wir heute um. Schön, dass Sie mit dabei sind und ja, in Kürze gibt es Nachrichten aus aller Welt. Danach bin ich wieder für Sie da und ich freue mich schon auf die nächste Stunde. Da lassen wir natürlich die Mittagspause schön ausklingen hier auf Radio VM1.

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1: Mit Alexandra Fekonja. Einen Großeinsatz gibt es aktuell in Oberösterreich. Im Bereich Steinbach ist ein Kleinflugzeug in den Attersee gestürzt, heißt es von der Polizei. Näheres ist vorerst noch nicht bekannt. Ein groß angelegter Einsatz mit Feuerwehren, Wasserrettung, Polizei, Rettungshubschrauber sowie Rotem Kreuz läuft. In den letzten 4 Jahren sind in Österreich über den Wohnschirm mehr als 18.700 armutsgefährdete Haushalte unterstützt worden. Insgesamt ist damit mehr als 42.000 Menschen geholfen worden, so die Zahlen des Sozialministeriums. Bei welchen Problemen die Menschen konkret mit dem Wohnschirm unter die Arme gegriffen wird, erklärt uns Tanja Weseli von der Volkshilfe Wien.
2: Der Wohnschirm hilft Menschen in Not. Wir helfen bei Mietrückständen und drohender Delogierung, aber auch bei ausständigen Energierechnungen oder auch dabei, wieder nach Wohnungsverlust rasch eine Wohnung zu bekommen.
1: Der Wohnschirm wurde bereits mehrmals verlängert. Aktuell gilt er bis 2029. Das neue Schuljahr beginnt in ein paar Wochen und da gibt es dann einige Neuerungen an den Schulen. Unter anderem haben die Schulen jetzt erstmals selbst Deutschfördermodelle entwickeln können, die sie dann am jeweiligen Standort gezielt auf ihre Bedürfnisse anbieten. Außerdem gilt dann das Kopftuchverbot für unter 14-Jährige. Da soll es im Extremfall auch Strafen von bis zu 800 Euro für die Eltern geben, wenn Mädchen trotz Verbots weiter mit Kopftuch in die Schule geschickt werden. Die USA wollen bis zu 200.000 Menschen aus dem Ausland das Visum entziehen, berichten US-Medien. Betroffen sind Menschen, die mit einem Touristen- oder Geschäftsvisum eingereist sind und dann vor Ort Asyl beantragt haben. Das gilt laut US-Außenministerium als Betrug. Für Österreicherinnen und Österreicher reicht für Aufenthalte bis 90 Tage die elektronische Einreisegenehmigung ESTA statt eines Visums. Nach dem Fußballwunder von Linz gestern klingeln für den LASK die Kassen. Für die erstmalige Teilnahme an der Champions League-Liga-Phase gibt es allein an Startgeld 18,62 Millionen Euro. Dazu kommen noch mögliche Prämien für Siege, Remis und die Endplatzierung. Insgesamt sind dem LASK mindestens rund 28 Millionen Euro sicher.
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3: Ja, Entschuldigung, ich habe gerade während der Nachrichten auch meine Mittagspause genossen und habe da schnell etwas zu mir genommen. Und ich kann Ihnen sagen, wir haben in der nächsten Stunde jetzt tolle Sachen vorbereitet. Also die Vorspeise beginnt gleich mal akustisch mit den Lungauern. Danach haben wir einen ganz, ganz wichtigen Zwischengang, nämlich unser Servicepaket mit Wetter und Verkehr. Wie es danach weitergeht, und ich kann Ihnen sagen, es sind Köstlichkeiten, einfach besondere Dinge für Ihr Ohr, nämlich hier bei uns auf Radio VM1. Schöne Mittagspause, Österreich.

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1: Kommen wir nun zum Wetter für Österreich.
2: Es scheint heute am Nachmittag zeitweise die Sonne. Ein paar Wolken sind aber auch mit dabei. Im Berg- und Hügelland bilden sich einzelne, teils gewittrige Regenschauer, etwa in Tirol, im Lungau, in der Obersteiermark und im Waldviertel. Bei wenig Wind pendeln die Temperaturen zwischen 23 und 30 Grad. Morgen wird es dann noch wärmer, stellenweise sogar heiß, bei Höchstwerten von 27 bis 33 Grad.
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3: Es ist kurz nach 13 Uhr und aktuell melden wir keine lang andauernden Verkehrsbehinderungen oder Staus. Wir wünschen eine sichere Fahrt.

Einer darf in unserer Mittagspause natürlich nicht fehlen. Das ist unser Gesundheitsexperte Dr. Martin Juchum. Er ist jetzt schon wieder für Sie da und er hat ein wichtiges Thema, nämlich man sollte ja Sport machen. Also ich habe gehört davon. Ich weiß nicht, wie es Ihnen geht, aber auch Aufwärmen vor dem Sport, das hat seine Berechtigung. Oder nicht, Herr Doktor? Auf jeden Fall hören wir das gleich nach dem Alpentrier Tirol.

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1: Ich darf die Hörerinnen und Hörer von VM1 zum heutigen Gesundheitstipp herzlich begrüßen. Wir stellen uns heute die Frage, stimmt es eigentlich, dass man sich vor dem Sport immer aufwärmen sollte? Das stimmt auf alle Fälle. Profisportler wärmen sich immer auf, und zwar nicht, weil sie dafür bezahlt werden, sondern weil Muskeln leistungsfähiger werden, Gelenke und Sehnen stabiler bleiben, wenn sie vor den stärkeren Anstrengungen ohne größeren Widerstand bewegt werden. Damit werden diese Gewebe besser durchblutet und mit Sauerstoff versorgt und die Verletzungsgefahr sinkt deutlich. Ich darf mich für das Interesse bedanken und freue mich auf das nächste Mal.
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Ich höre ihn einfach gerne, diese rauromantische Stimme aus dem Ötztal. Gilbert, jetzt kommen die Casanovas dran und ein Casanova, der steht auch schon bei uns vor der Studiotür. Es ist nämlich unser Ingo Rotter. Er ist nämlich mit seinem Musikschmankerl heute auch wieder für Sie da. Also bleiben Sie dran, ist sehr schön heute.

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1: Mein heutiges Musikschmankerl bringt uns die Pfunzkerle. Ja, das sind der Paul Köhle und der Bruder Martin und jetzt noch nicht allzu lang der Franz Bischler. Seit 1994 waren Paul, Martin und Joe zusammen, Start mit Benefizkonzerten. Silvester 2024 beendete aber der Josef seine Karriere. Und jetzt ist Franz mit dabei beim großen Fest vom 27. bis 30. August in Pfunz. Mit dabei die Zellbergburm, Ösch, die Dritten, die Fetzigen aus dem Zillertal und unter anderem Zunder. Ja, und ich würde sagen, morgen ist die Eröffnungsfeier und die Pfunzkerle meinen auch, wir treffen uns im Pfunz.

eine wahre Meisterin auf den Tasten der steirischen Harmonika, Clara Missebner. Und sie wurde ja heuer abgelöst als Weltmeisterin. Aber man weiß nicht, vielleicht startet sie ja irgendwann mal wieder. Apropos Start, jetzt sind die Partykräner am Start hier bei uns.

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Sie gehören einfach zu Radio VM1 dazu, die Tierseher. Auch wie das nächste Duo-Abendrot. Und ich muss Ihnen sagen, ich mache jetzt eine kurze Pause und bin ab 15 Uhr wieder für Sie da. Ja, ich wünsche Ihnen viel Spaß in den nächsten Stunden bei uns hier auf Radio VM1 und ich freue mich schon auf Ihre Musikwünsche. Bis dann, sagt Ihnen Wolfgang Moser.

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1: Mit Alexandra Fekonja. In Oberösterreich ist am Vormittag über dem Attersee ein Kleinflugzeug abgestürzt. Nach der zweisitzigen Maschine und der Besatzung wird weiter gesucht. Sie war laut der Krone in Salzburg gestartet und hatte kurz nach 11 Uhr plötzlich an Höhe verloren, ehe der Kontakt abgebrochen ist. Ein Großeinsatz mit Tauchrobotern, Tauchbooten, Wasserrettung und Rettungshubschrauber läuft. Österreich erlebt aktuell einen Führerscheinboom. Im Vorjahr sind so viele Zettel ausgestellt worden wie seit 13 Jahren nicht mehr. Neben einem Plus bei PKW und Motorrad gibt es auch bei den L17-Scheinen einen neuen Höchststand. Hannes Haab hat die genauen Zahlen.
2: Konkret waren es 2025 etwas mehr als 168.000 neu ausgestellte Führerscheine. Besonders stark gestiegen ist die Zahl bei PKW- und Motorradführerscheinen. Bei den klassischen PKW-Führerscheinen ab 18 hat es laut Statistik Austria ein Plus von 9% gegeben. Auch der L17 ist mit 33.300 ausgestellten Scheinen so gefragt wie nie. Auffällig ist der regionale Unterschied. Im Burgenland macht mittlerweile mehr als jede und jeder zweite 17-Jährige den Führerschein, in Wien nicht mal jeder und jede Zehnte.
1: Und noch eine Info für alle, die noch einen alten Papierführerschein in der Geldtasche haben. Der bleibt zwar gültig, muss aber spätestens Anfang 2033 in eine Scheckkarte umgetauscht werden. Der Staatsschutz sieht eine engere Verbindung zwischen FPÖ und der rechtsextremen identitären Bewegung. Ein Indiz dafür sei, dass ehemalige und aktuelle identitären Mitglieder als Mitarbeiter der Freiheitlichen beschäftigt werden. Besonders besorgniserregend sei laut Staatsschutz der gewalttätige Angriff auf einen Taxilenker im steirischen Leoben, an dem führende identitären Funktionäre beteiligt gewesen sein sollen. Über dem Atlantik bei den Kapverden braut sich aktuell ein neuer Tropensturm zusammen und sobald er sich zu so einem entwickelt, wird er Dolly heißen. Und das ausgerechnet einen Tag nach dem Tod von Country-Ikone Dolly Parton. Ein reiner Zufall, betont das US-Hurricane-Zentrum. Sturmnamen würden schon lange im Voraus laut einer fix vorgegebenen Liste feststehen, heißt es da.
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3: Einen schönen Nachmittag bei Ingos Musikstunde. Dazu begrüßt Sie Ingo Rotte recht herzlich. Eine Stunde lang haben wir schöne Musik dabei, glaube ich. Und starten tun wir mit Alpenland Power. Heute geben wir Gas.

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1: Kommen wir nun zum Wetter für Österreich.
2: Es scheint heute am Nachmittag zeitweise die Sonne. Ein paar Wolken sind aber auch mit dabei. Im Berg- und Hügelland bilden sich einzelne, teils gewittrige Regenschauer. Etwa in Tirol, im Lungau, in der Obersteiermark und im Waldviertel. Bei wenig Wind pendeln die Temperaturen zwischen 23 und 30 Grad. Morgen wird es dann noch wärmer, stellenweise sogar heiß, bei Höchstwerten von 27 bis 33 Grad.
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3: Es ist kurz nach 14 Uhr und es gibt momentan keine größeren Verkehrsbehinderungen oder längere Staus. Kommen Sie gut und sicher an Ihr Ziel.

Das war wieder mal Gerhard Lechner. Eine Zeit so wunderbar. Ab morgen wird's wunderbar für die Freunde der Pfunzkerle. Da gibt's nämlich in Pfunz ihr großes traditionelles Fest. Und wie heißt's so schön? Wir feiern mit Freunden.

Bohemia Xwanders Espresso und Chianti. Nächstes Wochenende sind sie ja dabei beim großen Alpenmusikfestival in der Wildschönau. Und da ist ja hoffentlich ein Dirndl dabei und der Musik. Und das gibt's jetzt schon mit den Alpenkragelern.

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Ein Musikant kennt kein Zuhause, ein Klassiker mit dem Oberkreiner Sextett. Und die sind übrigens morgen abends in Kössen bei Kufstein live auf der Bühne. Und da, wo der Wildbach rauscht, da finden wir die Bavaria-Burm.

Die drei Kärntner haben uns erzählt vom Sommer. Naja, da sind wir noch mittendrin. Und wer hat einen Bauernhof? Jetzt wissen wir es. Wir erfahren es jetzt von der Filzmoser Tanzelmusi. Ich hab einen Bauernhof.

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Die Geschwister Niederbacher waren das aus Südtirol. Südtirol, Edelweiß, Land. 40 Jahre übrigens gibt's die Innkreisburm. Am 28., also übermorgen, da sind sie mit dabei bei ihrem großen Fest und Musik soll heute erklingen.

Das war das Wildbach-Trio und mit dem harten Kern geht's weiter jetzt. Ja, klassische Musik von dem harten Kern mit Gruß vom Angerberg.

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1: Das war's auch schon wieder, unser Ingos Musikstund. Ja, und ich werde sagen, bleiben Sie dran, weil ab 15 Uhr kommt Wolfgang Moser und ich darf mich recht herzlich verabschieden.

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1: Mit Alexander Fekonja. Fast jedem vierten Haushalt in Österreich wurde schon einmal ein E-Bike oder ein E-Scooter gestohlen, zeigt eine neue Umfrage des Kuratoriums für Verkehrssicherheit. Und wer sein Fahrrad besser absperrt, ist hier klar im Vorteil. Gestohlen werden laut KfV nämlich nicht die teuersten Räder, sondern die, die am schlechtesten gesichert sind. Armin Kaltenecker vom KfV rät deshalb:
2: Verwenden Sie hochwertige Schlösser, sperren Sie richtig ab. Am besten an ortsfesten Gegenständen. Vermeiden Sie unsichere und dunkle Abstellorte, wo vor allem in der Nacht keine Personen anwesend sind und Diebe leichtes Spiel haben.
1: Außerdem rät der KfV, die Rahmennummer seines Fahrrads zu notieren, sofort eine Anzeige zu erstatten und zu schauen, ob ein Fahrraddiebstahl von der Haushaltsversicherung gedeckt ist. Nach einer schweren Sturzflut im Himalaya werden in Nepal mindestens 380 Reisende vermisst, darunter rund 290 aus dem Ausland. Mindestens 9 Menschen sind bei den Sturzfluten ums Leben gekommen, ganze Dörfer wurden weggespült. Auch aus dem benachbarten Tibet werden nach einer Schlammlawine an der Grenze zu China zahlreiche Opfer und Vermisste gemeldet. Am Wiener Hauptbahnhof sind heute Vormittag eine Schnellbahn und ein Güterzug zusammengestoßen. Verletzt wurde dabei niemand. Laut ÖBB ist die Güterzuglok dabei aus den Schienen gesprungen. Zwischen dem Hauptbahnhof und Grammat Neusiedl in Niederösterreich gibt es deswegen jetzt aber bis Mitternacht nur eingeschränkten Zugverkehr. Ersatzbusse sind organisiert. Signa-Gründer René Benko muss am 22. und 23. September in Innsbruck wieder vor Gericht. Es geht um eine Mietvorauszahlung von 360.000 Euro für seine Villa auf der Hungerburg. Der oberste Gerichtshof hatte einen Freispruch in dieser Sache aufgehoben. Im Oktober folgt dann schon der nächste Prozess. Dabei geht es um Betrugsvorwürfe rund um den früheren Strabag-Chef Haselsteiner.
3: Nach 15 Uhr haben wir es. Schön, dass Sie mit dabei sind. Sie machen gerade eine Nachmittagspause. Schön, dass Sie eingeschaltet haben. Mein Name ist Wolfgang Moser. Ich begleite Sie in den nächsten Stunden bis zum heutigen Feierabend und darauf freue ich mich schon sehr. Wir haben viel gute Musik vorbereitet. Ich freue mich auch auf Ihre Musikwünsche und wir starten gleich mal mit Sigrid und Marina und Sie wissen ja, gleich danach, nach dem ersten Titel, nach den Nachrichten, gibt's wieder Wetter und Verkehr.

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1: Kommen wir nun zum Wetter für Österreich.
2: Die Sonne zeigt sich immer wieder, dazu ziehen aber auch ein paar Wolken durch. Im Berg- und Hügelland, etwa in Tirol, im Lungau oder auch in der Obersteiermark, sind deswegen immer wieder einzelne, teils gewittrige Regenschauer möglich. Bei wenig Wind stehen am Thermometer heute 23 bis 30 Grad. Morgen Donnerstag wird es dann noch sonniger und sehr warm bis heiß, bei Höchstwerten von 27 bis 33 Grad. Wolken gibt's morgen nur vereinzelt.
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3: Es ist kurz nach 15 Uhr und momentan kommen Sie ohne längere Verzögerungen oder Staus voran. Kommen Sie gut und sicher an Ihr Ziel.

Von einem erfolgreichen Trio aus der Steiermark geht es nun zu einem Quintett aus der Steiermark, nämlich die Südsteirer. Die sind jetzt richtig kräftig unterwegs und diese Jungs, die haben richtig Dampf. Nicht nur STS, sondern auch die Südsteirer. Wir sind die Steiermark hier bei uns auf Radio.

Ja, perfekt, gut. Die Zillertaler waren das. Unvergessen diese Gruppe. Jawohl, wie geht's bei uns weiter? Wir haben einiges für Sie heute vorbereitet, nämlich auch einen musikalischen Gast. Und wer das sein wird, da müssen Sie noch ein bisschen Geduld haben. Das erfahren Sie ein bisschen später. Jetzt machen wir Musik mit dem Bergblitz.

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1: Ja, genau. Und wir haben schon den einen oder anderen Wunsch in unserer Wunschbox. Die füllt sich schön langsam auch heute am Mittwochnachmittag. Ja, und jetzt grabe ich mal rein und da hole ich jetzt schnell mal einen Wunsch raus.
2: Ja, hallo, da ist der Hartl aus Amzell. Ich gehe bald in Rente und wünsche mir von der Tiroler Alpenbummler, ich sitze auf einem Star. Und ihr seid ein super Team, macht weiter so. Viel Spaß, danke.
1: Ja, vielen herzlichen Dank für das liebe, nette Kompliment. Wir geben uns auch Mühe und unser Team da draußen, das freut sich. Da lächelt jeder. Genau, da wird der Nachmittag noch schöner. Ja, und wenn Sie dann in Rente sind, dann sind Sie hoffentlich auch wieder unser Gast hier bei Radio VM1. Jetzt Ihr Musikwunsch, Tiroler Alpenbummler.

Ja, jetzt sitze ich da und denke mir, was hätte ich besser machen können in meinem Leben. Sicher gibt's ein paar Sachen, die ich nicht hätte sollen machen.

0: wunderschöner Titel, oder? Die Tirol-Alpenbummler waren das. Ja, unsere Lilli Staudigl, die ist auch morgen wieder unterwegs mit den VM1 Heimatgrüßen. Schönen Nachmittag, Lilli. Wo bist du denn morgen? Wo können wir dich denn sehen und hören?
1: Ich bin morgen wieder unterwegs mit den Heimatgrüßen, diesmal in der Wildschönau. Und da besuche ich den Markus Pineider. Er macht sogenannte Timber Art, also Holzbearbeitung, und zwar nicht mit kleinem Messer und kleinem Besteck, sondern das sind richtig große Sachen, nämlich mit der Motorsäge. Und was er da alles gemacht hat und wohin er die auch hingeliefert hat, beziehungsweise wo die stehen, das hören wir dann alles morgen in den Heimatgrüßen zwischen 11 und 12. Ich freue mich, wenn ihr alle mit dabei seid.
0: Ja, das dürfen wir natürlich nicht versäumen. Morgen von 11 bis 12.
2: Du, der Radiosender ist mega super und er kommt sowas gut im Schwabenländle.

0: Ja, da ist eigentlich nichts mehr anzufügen, oder? Die Granaten, die haben eigentlich immer recht mit den Steirern oder so. So, ein Musikwunsch. Ich grab wieder mal rein in unsere Wunschbox.
1: Hallo Frau Mainz, hallo Wolfgang. Da spricht die Lisa aus dem Wechselgebiet.
0: Servus.
1: Ich darf mir wünschen für ein Rosenherz, bitte, Lisa. Danke. Schönen Nachmittag. Pfiat euch.
0: Ja, das wünschen wir auch. Alles Liebe. Die Lisa von Rosenherz. Die sind dann.

0: ein Klassiker, die ERV. Ja, da wird sich der eine oder andere Mann ein bisschen angesprochen fühlen, oder? Jetzt haben wir wieder machen wir einen Ausflug in unsere wunderschöne Natur mit Lilli und Hanni.
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2: Herzlich willkommen zu einer neuen Ausgabe der Naturwerkstatt. Und die Hanni darf ich auch begrüßen. Servus, Hanni.
3: Grüß dich, Lilli.
2: So, jetzt kenne ich etwas, was man natürlich fast in jedem Haushalt haben sollte, den sogenannten Augentrost. Stimmt es?
3: Ja, du hast vollkommen recht. Der Augentrost. Gerade wenn es mit den Augen was hat, kann man einfach super Kompressen machen. Mhm. Sollte man aber nur äußerlich auflegen, weil es gibt auch so Mittel von die Euphrasia-Mittel, weil sie heißt ja Euphrasia officinalis, und die sind dann einzeln abgepackt. Also wenn man es in die Augen reintut, würde eher zu was gekauft greifen.
2: Mhm. Aber so, wenn man einmal eine Bindehautentzündung hat, könnte man sich mit einem Wattebett den Augentrost auflegen,
3: genau,
2: oder?
3: Genau. Einen starken Tee auskochen, gell? Abseihen, auskühlen lassen und den Wattebett drauf und äußerlich hernehmen.
2: Und viel Augentrost, wenn der wächst, gibt es da einen strengen Winter, stimmt das?
3: Ja, da soll es viel Schnee geben. Ich habe jetzt ganz viel Augentrost gesehen.
2: Gibt es einen strengen Winter. Es gibt ja ganz viele Wespen heuer.
3: Das ist auch ein Indikator.
2: Ja.
3: Dann haben wir schon zwei Weihnachten.
2: Weiße Weihnachten wieder. Gut, dann sage ich danke und ich freue mich bis zum nächsten Mal. Wieder was gelernt.
3: Vielen Dank für die Einladung. Bis dann, ciao.
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0: Die fetzigen Tiroler waren das und... Jawohl, so geht's gleich bei uns weiter. Und einer darf natürlich in dieser Stunde auch nicht fehlen, nämlich... Unser lieber Hansi Hinterseher, der kommt dann auch noch auf Sie zu.
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0: zusammen alt werden. Edmund war das hier bei Radio VM1. In Kürze gibt es Nachrichten, aber ich darf jetzt schon Hallo sagen. Vanessa Maria ist bei mir im Studio. Servus, schön, dass du da bist.
1: Hallo, ich freue mich wahnsinnig, dass ich heute da sein darf.
0: Ja, und warum du da bist und was du uns mitgebracht hast, das hören wir dann ab 16 Uhr, okay?

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1: Mit Alexander Fekonja. Austria first bei öffentlichen Ausgaben. Dazu will Wirtschaftsminister Hartmannsdorfer bis Jahresende einen Aktionsplan ausarbeiten. Basis ist eine fertige Studie, bei der Vergaben von Bund, Ländern, Gemeinden, aber künftig auch staatsnahe Betriebe wie der OMV oder der Post auf mehr austroeuropäische Wertschöpfung abzielen. Ziel ist dabei, nicht Europa abzuschotten, sondern
2: wenn der Staat Milliarden an Euro ausgibt für Infrastruktur, für Mobilität, für Energie, für Technologie oder auch für Dienstleistungen, dann müssen wir uns auch fragen, wo entsteht dadurch die Wertschöpfung, wo entstehen dadurch die Arbeitsplätze und wie machen wir Europa und Österreich damit stärker?
1: Bei 67 Milliarden Euro jährlich, die laut WIFO von der öffentlichen Hand ausgegeben werden, spricht Hartmannsdorfer von einem gewaltigen Hebel für den Standort. E-Bikes und E-Scooter sind bei Dieben aktuell sehr gefragt, zeigen Zahlen des Kuratoriums für Verkehrssicherheit. Fast jedem vierten Haushalt in Österreich wurde schon einmal eines der Gefährte gestohlen. Begehrt sind sie vor allem, weil sie immer leistungsstärker und teurer werden. Und oft wird es den Dieben auch zu leicht gemacht, warnt der KfV, weil die Fahrzeuge zu schlecht abgesichert sind. Microsoft-Mitgründer Bill Gates will sich noch heuer mit Chinas Präsident Xi Jinping treffen, um über globale Regeln gegen die Risiken der künstlichen Intelligenz zu sprechen. Gates zeigt sich zunehmend besorgt, etwa vor möglichen Cyberangriffen durch KI, und will eine neue internationale Organisation zur Kontrolle, ähnlich wie ein Abkommen zu Atomwaffen oder dem Schutz der Ozonschicht. Und vergrabene Unterhosen als Forschungsmethode. Das klingt kurios, ist aber echte Wissenschaft. Forscher der Uni Zürich haben damit die Bodenqualität in der Schweiz untersucht. Mehr als 1000 Menschen haben mitgemacht. Je schneller sich die Unterhose zersetzt hat, desto aktiver war der Boden. Das Ergebnis: biologisch bewirtschaftete Böden sind deutlich aktiver als konventionelle.
3: Interessant. 16:03 haben wir es. Einen wunderschönen Mittwochnachmittag haben wir heute bei uns auf Radio VM1, und bei uns lacht nicht nur außen die Sonne, sondern auch im Studio. Ich habe eine sehr charmante junge Dame bei mir, Vanessa Maria, servus.
4: Ja, hallo nochmal.
3: Schön, dass du uns besuchst und einiges mitgebracht hast, nämlich deine Musik, oder?
4: Ja.
3: Und ich möchte gleich mit einem Titel starten, mit dem deine Karriere losgegangen ist, und sagst du ihn vielleicht selber an?
4: Ja, dieser Titel heißt Super tolle Männer und immer gerne bei Live-Auftritten gespielt, gefällt vor allem die jungen Männer.
3: Jetzt musst du mal da rausschauen, bei uns im Studio, wie sie alle lachen, die super tollen Männer hier bei Radio VM1. Und nach dem Serviceblog Wetter und Verkehr gibt es noch viel, viel mehr Neuigkeiten von Vanessa Maria.

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1: Kommen wir nun zum Wetter für Österreich.
2: Die Sonne zeigt sich immer wieder, dazu ziehen aber auch ein paar Wolken durch. Im Berg- und Hügelland, etwa in Tirol, im Lungau oder auch in der Obersteiermark, sind deswegen immer wieder einzelne, teils gewittrige Regenschauer möglich. Bei wenig Wind stehen am Thermometer heute 23 bis 30 Grad. Morgen Donnerstag wird es dann noch sonniger und sehr warm bis heiß, bei Höchstwerten von 27 bis 33 Grad. Wolken gibt's morgen nur vereinzelt.
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3: Es ist kurz nach 16 Uhr und aktuell gibt es keine längeren Staus oder Verzögerungen. Wir wünschen eine gute Fahrt.

0: Marantana, so heißt diese Gruppe, diese Formation und der Titel heißt Sing.
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0: Und ich habe schon gesagt, bei uns ist die Sonne aufgegangen. Eine junge, hübsche, 26-jährige Sängerin ist bei uns im Studio, Vanessa Maria. Liebe Vanessa, wir haben schon ein bisschen von dir gesprochen oder über dich gesprochen. Und wie ist deine Musikkarriere losgegangen? Oder wie war das überhaupt bei dir? Ich habe gelesen, mit 8 Jahren hast du dich entschieden, Sängerin zu werden. Das war das ganz Wichtige in deinem Leben, oder?
2: So ist es. Ich habe schon sehr früh gewusst, Musik ist meine Leidenschaft und habe dann auch sehr bald mit 8 Jahren zum Singen angefangen.
0: Das heißt, du hast dann schon daheim die Leute irgendwie genervt mit Tralala und Tralali.
2: Ja, so kann man das sagen, ja, vor allem meine Eltern.
0: Ach so.
2: Und ja, irgendwann, ich habe halt weitergemacht, dann habe ich halt gemerkt, das ist es, was mir totale Freude bereitet. Und Gott sei Dank habe ich so eine tolle Familie, da bin ich sehr dankbar, die was mir einfach immer wieder unterstützt. Und auch meine Großeltern haben mir sehr den Rücken gestärkt. Mein Opa ist leider vor 4 Jahren verstorben. Oh. Drum habe ich ihm den Titel "Glaub an das, was dein Herz sagt" gewidmet.
0: Oh, das ist ein schöner Titel, oder? Den hören wir dann etwas später, weil vorerst werden wir noch etwas anderes aus deinem neuen oder aus deinen Werken jetzt hören. Was schlagst du uns vor? Was könnten wir jetzt anhören?
2: Ja, da habe ich schon den richtigen im Gepäck mitgebracht. Und zwar mit meinen Titeln mag ich auch immer gern eine Botschaft bringen. Ja. Und für mich ist einfach der Titel so wichtig, weil ich finde, jeder von euch sollte da draußen sein Leben leben, sollte es genießen in vollen Zügen. Und ich weiß, man schiebt immer gern alles noch auf später auf, aber man sollte es jetzt machen und nicht erst im nächsten Leben.
0: Machst du das auch so?
2: Oh ja.
0: Oh ja, siehst du es durch. Nicht erst im nächsten Leben. Vanessa Maria, freut mich sehr, dass wir heute quatschen können hier bei uns auf Radio VM1.

0: klingt sie, Vanessa Maria, nicht erst im nächsten Leben. Ja, ist ein sehr schöner Schlagertitel und du bist ja in vielen Musikrichtungen zu Hause und hast mir gerade vorhin erzählt, die Musik wurde dir in die Wiege gelegt, weil der Papa spielt...
1: Der Papa spielt Trompete und ist ein Sänger von einer Coverband.
0: Na bitte, also dann wird zu Hause geübt, geprobt und getan und verbessert, oder?
1: So ist es, ist mir in die Wiege gelegt worden.
0: Sehr schön, sehr schön. Ja, du bist ja auch in vielen Musikrichtungen zu Hause. Du sagst da, ja, die Volksmusik liegt dir auch am Herzen. Warum?
1: Ich liebe Schlager, aber vor allem mag ich das Volkstümliche, weil das einfach unser Daheim ist, unsere Kultur und das sollte weiterleben.
0: Und es macht auch Riesenspaß, oder? Es ist ja immer wieder, wir erleben das ja auch bei uns mit Radio VM1, wenn wir da unterwegs sind, es ist einfach mitreißend und es macht mir auch Riesenspaß, den jungen Leuten zuzuschauen, wie sie diese Musik genießen und mitfeiern.
1: Ja, da muss ich ja sagen, ich bin immer wieder überrascht, weil... Meine ersten Fans sind eigentlich die Kinder im Kindergarten, die dann immer schon auf Neuigkeiten warten. Und bei der Volksmusik sehe ich immer wieder, die tanzen mit, die singen mit, die lachen. Also die haben einfach wahnsinnigen Spaß und ich glaube auch wie alle.
0: Ich finde es auch so wichtig, dass du deinen Beruf so gewählt hast als Künstlerin, dass du da auch die Musik weitergibst an diese jungen Menschen.
1: Das ist mir wahnsinnig wichtig, dass ich das weitergeben darf.
0: Jetzt müssen wir noch sagen, was du machst. Du bist Kindergärtnerin.
1: Ich bin Kindergärtnerin.
0: Also ausgebildete, genau. Pädagogische, Abitur und Kindergartenpädagogin. So.
1: Der Begriff heißt eigentlich Elementarpädagogin.
0: Wunderbar, jetzt haben wir das auch richtig. Jetzt machen wir alles richtig. Du hast ja ein tolles Team hinter dir, das dich ja sehr, sehr gut betreut und auch dir die richtigen Lieder schreibt und macht, wo du auch selbst mitarbeitest, das sind ja bekannte Namen.
1: Ich bin wahnsinnig dankbar für das tolle Team. Mhm. Die kennen mich einfach genau und wissen, was gut zu mir passt. Und das ist die österreichische Komponistin und Liederschreiberin. Und zwar ist das die Frau Hanneliese Kreiselwurt. Mhm. Und aufnehmen tue ich das Ganze im Tonstudio in Gmunden beim Flo Daxner.
0: Captain. Genau, sehr schön. Also, in den besten Händen und dann kann nur was Gutes entstehen. Und ich glaube, jetzt hören wir wieder rein, oder? Was hören wir uns jetzt an von dir?
1: Ja, da passt eigentlich ganz gut. Wir leben so gern auf dem Land, weil ich am Land groß geworden bin und ich habe die schönste Kindheit gehabt, was man sich nur erträumen kann. Und darauf bin ich richtig stolz.
0: Erzähl schnell, was sind so bleibende Momente aus der Kindheit irgendwo?
1: Ich glaube, alles darf man nicht erzählen. Aber ich kann mich erinnern, wir haben eine Landwirtschaft gehabt, wir haben Heuhupfen da, ja, wir sind frei um und umgerannt, haben die Möglichkeit gehabt, dass wir uns frei entfalten haben dürfen. Und das Glück hat, glaube ich, nicht jeder.
0: Also ohne Laptop, ohne Handy, ohne...
1: Nur Oma und Opa.
0: Herrlich.
1: Ja, herrlich, schön. Ja.
0: Also wir leben so gern auf dem Land, Vanessa Maria.

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0: So, Semino Rossi war das. Du bist mein Glücksmoment. Wir haben gerade vorher ein bisschen getratscht, liebe Vanessa. So eine Karriere wie Semino Rossi, das wäre schon was, oder? Würde das taugen?
1: Das darf mir schon gefallen, ja.
0: Aber es ist natürlich viel Arbeit, das wissen wir auch. Also heute ein Star zu sein, auf der Bühne zu sein, das ist natürlich richtige Schwerarbeit. Aber ich glaube, du bist da gut vorbereitet, gell?
1: Ich werde weiterhin vorwärts streben.
0: Gut, liebe Vanessa Maria, wir haben uns gut unterhalten schon vorhin und es gibt so viele Dinge in deinem Leben, die erzählst du auch mit deinen Liedern, so auch bei deinem nächsten Lied, wo dir eine ganz besondere Person wichtig ist, oder?
1: Genau, ich habe ja vorher schon erzählt, dass mir meine Großeltern immer den Rücken gestärkt haben und vor allem mein Opa, der leider jetzt nicht mehr bei mir sein kann, aber ich weiß, er schaut von oben zu und darum möchte ich ihm einfach das Lied jetzt im Radio widmen.
0: Ja, ist das schön. Und der Opa hat natürlich immer dich unterstützt und geschaut, dass da alles weitergeht und dass was passiert, oder?
1: So ist es. Da bin ich unendlich dankbar.
0: Ja, das ist so und das muss so sein. Das muss auch weitergegeben werden und es ist auch schön, dass du als junge Frau dich so in die Musik reinschmeißt und diese Arbeit auch angehst. Und welchen Titel darf man jetzt spielen? Sag ihn an.
1: Glaub an das, was dein Herz sagt.
0: Oh.

0: Vanessa Maria, glaub an das, was dein Herz sagt. Und ja, sie hat so eine kleine Träne verdrückt hier. Es ist ein emotionaler Song, oder? Der nimmt dich schon sehr mit auch.
1: Der geht schon sehr ans Herz.
0: Also das mit Emotionen, das hast du richtig gut drauf, denn da gibt's ja noch eine tolle Geschichte mit den Geschwistern Aigner, die bei den Paralympics sehr erfolgreich für Österreich schon seit Jahren sind. Was gibt's da dann zu erzählen? Wie bist du zu dieser Familie gekommen?
1: Ich habe gemeinsam mit der Hanneliese Kreisel-Wurt diese Familie kennenlernen dürfen und ich war so begeistert, weil sie zeigt einfach, dass egal wie das Schicksal manchmal kommt, man muss Leben positiv nehmen, man muss jeden Tag leben, als wäre es der Letzte und das Beste aus einer Situation machen.
0: Ja, und vor allem, Sie sind ja, also wir sehen natürlich immer nur die Erfolge, aber was dahinter steckt, wie viel Arbeit auch vor allem diese Leute mit dieser Einschränkung haben, das ist ja etwas ganz Besonderes, weil die Fanny Ski haben wir das auch immer sehr gerne angeschaut, weil ich habe da mitgefiebert, ich bin selber Skifahrer und das muss ja Wahnsinn sein, in dieser Verbindung so etwas, so ein Vertrauen zu haben und dann so erfolgreich auch noch zu sein, oder?
1: Das ist richtig und darum verdienen die einfach einen mega Respekt. Und ich war auch in Cortina dabei, ich habe unterstützt, ich habe mitgefiebert und die verdienen einfach das Beste.
0: Ja, und sie waren auch bei dir dabei?
1: Sie waren auch bei mir dabei, genau. Ich habe ein tolles Erlebnis mit ihnen gehabt. Und zwar haben wir gemeinsam den Titel Es ist, wie es ist, so Let It Be, aufgenommen und sie haben sogar den Chor drauf gesungen.
0: Und wie klingt das?
1: Das ist einfach ein Wahnsinn.
0: Ich glaube, hören wir rein, oder? Hören wir
1: es uns unbedingt
0: an? Unbedingt jetzt. Es ist, wie es ist, so Let It Be. Vanessa Maria und der Chor der Skifamilie Aigner.

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0: Daniel war das mit seinem Stadelfest hier auf Radio VM1 und wir sind auch vollzählig heute hier im Studio, nämlich Vanessa und ich und ihr Papa, der filmt gerade. Vanessa Maria, schön, dass du bei uns bist und du hast ja eine ganz interessante Geschichte auch für unsere Hörerinnen und Hörer.
1: Ja, und zwar habe ich ganz drei nette, liebe Damen kennengelernt.
0: Ganz besondere Damen.
1: Ganz besondere Damen.
0: Die gingen wirklich durch die Medien.
1: Oh ja, ich glaube, man kennt's, die Schwestern aus Goldenstein.
0: Und die
1: Nonnen. Genau, die Nonnen. Und die habe ich kennenlernen dürfen und sie haben mir eine Geschichte erzählt und die haben so eine liebe, herzliche Art gehabt und ich habe mir gedacht, ich möchte es einfach ein bisschen unterstützen.
0: Mit einem Lied, da hast du dann ein, also Hanneliese Kreisel-Wurt war mit dabei in dieser Runde und dann habt ihr euch gesagt, okay, da werden wir jetzt ein Lied drüber machen und das möchtest du gerne singen.
1: Genau, so ist es.
0: Und auf der Homepage habe ich sogar ein Foto gesehen, wo du mit der Gitarre bei den Nonnen sitzt und ihnen vorsingst, oder?
1: Natürlich live.
0: Live, sehr schön. Ja, dann hören wir rein. Sister Act in Oberösterreich, oder?
1: Daumen hoch.

0: unserer Zeit.
1: Vanessa Maria, Daumen hoch für den Sister Act.
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1: Wir haben uns schon sehr gut unterhalten. Vanessa Maria ist heute bei uns zu Gast im Studio und ja, da geht die Sonne auf bei uns. Das ist sehr schön. Eine wirklich sympathische junge Sängerin aus Oberösterreich. Habe ich mal gemerkt, gell?
3: Das ist richtig.
1: Ja, Hag am Hausruck war irgendwo mal ein Thema in der Region.
3: In der Nähe.
1: Genau. Und du bist ja auch musikalisch schon ziemlich weit gereist. Wenn man da ein bisschen durchschaut bei dir, dann merkt man Belgien, mit Heintje, Hein Simons und was weiß ich, in Cortina d'Ampezzo. Also international bist du auch schon sehr unterwegs.
3: Ja, zum Glück. Ich habe schon viele tolle Erlebnisse haben dürfen.
1: Was gibt es so in der Zukunft, was dich noch interessiert? Was möchtest du noch gerne erleben mit der Musik?
3: Es wird auf jeden Fall weiterhin Musik geben von mir. Ich möchte weiterhin vorwärts streben, also mit purer Lebensfreude, wie ich bin. Ich möchte, oder ich hoffe, ich darf meinen Fanclub ein bisschen erweitern. An der Stelle möchte ich mich auch bedanken an meine Fans, die mich so toll immer unterstützen.
1: Wichtig, wichtig.
3: Ganz wichtig, da bin ich wirklich dankbar und das muss man auch mal so sagen.
1: Unbedingt.
3: Und ja, es wird neue Lieder geben und ich hoffe, dass die dann auch im Radio gespielt werden.
1: Ja, genau. Und jetzt sind wir schon beim neuesten Lied, nämlich einen Titel, der dir auch wichtig ist. Und da geht's nicht um deinen Mr. Wunderbar, sondern irgendwie eine Freundin oder wie.
3: Genau.

0: Also
1: ganze Plattformen.
0: Einfach einmal bei Google eingeben, Vanessa mit Doppel-S Maria. Bindestrich Maria sehe ich.
1: Genau.
0: Okay. Liebe Vanessa Maria, vielen herzlichen Dank für deinen Besuch hier bei uns im Studio. Es hat riesen Spaß gemacht, mit dir zu quatschen und auch viel von dir zu erfahren und vor allem deine Musik, dass du uns die mitgebracht hast. Alles, alles Gute, toi, toi, toi, noch sehr, sehr viel Erfolg und vergiss nicht auf uns, wenn du wieder was Neues hast.
1: Danke für das nette Interview.
0: Und jetzt gibt's den Vista Wunderbar, oder? Vanessa Maria.
1: Genau.
0: Für die.
1: Tschüss.

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0: Stefanie Werger war das hier heute am Nachmittag auf Radio VM1. Bei uns geht's gleich weiter mit dem nächsten Musikwunsch. Hallo.
1: Liebes Radio VM1-Team, lieber Wolfi, wir sind hier gerade in Italien, liegen am Strand, hören natürlich die Musik von Radio VM1 und haben natürlich auch einen Musikwunsch. Und zwar von der Manuela Lorenz, Reif für die Liebe. Liebe Grüße nach Österreich. Tschüss.
0: Ja, schöne Grüße zurück nach Italien und Einschmieren nicht vergessen.

0: Lorenz.
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0: Ja, schön, dass Sie mit dabei sind. Heute ist Wolfgang Moser Ihr Begleiter in den Feierabend. Und mit Alex Reichinger, da schwingen wir bis zu den Nachrichten pünktlich um 17 Uhr. Und danach geht es weiter mit unserem Wunschprogramm. Nicht vergessen, unsere Wunschhotline ist 0133 mal die 6 und 5 mal die 7.

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1: Mit Alexander Fekonja. Dass Hitze und Trockenheit Landwirten zu schaffen machen, ist bekannt. Bauern müssen sich deshalb an den Klimawandel anpassen. Wie das funktionieren kann, wird derzeit erforscht, unter anderem im Projekt Community Adapt der Universität für Bodenkultur Wien. Marianne Penker von der BOKU sagt, es brauche vor allem drei Stellschrauben.
2: Die Notfallhilfe, die jetzt ja auch beschlossen wurde, um die Liquidität zu sichern, das ist wichtig für diesen Sommer. Wir brauchen Anpassungen in der Landwirtschaft, damit wir den nächsten Sommer nicht wieder vor der gleichen Situation stehen. Wir brauchen aber auch Transformationen, um die Landwirtschaft und die Lebensmittelversorgung für die nächste Generation sicherzustellen.
1: Konkret geht es etwa um die Nutzung von Photovoltaikanlagen auf landwirtschaftlichen Flächen oder darum, dass Landwirte klimafittere Pflanzen anbauen, so Penker. In Oberösterreich läuft noch immer ein Großeinsatz am Attersee. Am Vormittag ist dort ein Kleinflugzeug abgestürzt. Derzeit wird nach der Maschine und der Besatzung gesucht, unter anderem mit Tauchrobotern. Ein Sonargerät hat Gegenstände in der Tiefe des Sees geortet. Ob sie zum abgestürzten Flugzeug gehören, ist noch unklar. Der Attersee ist bis zu 160 Meter tief. In den USA hat sich der Facebook- und Instagram-Konzern Meta im groß angelegten Social-Media-Prozess mit etlichen US-Bundesstaaten auf einen Vergleich geeinigt. Meta zahlt bis zu rund 17 Milliarden Dollar an die 29 Bundesstaaten, die dem Konzern von Mark Zuckerberg vorgeworfen haben, seine Plattformen gezielt so gestaltet zu haben, dass sie junge Nutzerinnen und Nutzer süchtig machen. Prinz Harry und Herzogin Meghan sind heute in Großbritannien gelandet, per Privatjet in Birmingham. Erst vergangene Woche war bekannt geworden, dass die beiden nach Jahren im Exil in den USA zurückkehren wollen. Grund dürfte der Schulstart der Kinder sein, der schon nächste Woche ansteht. Eine Rückkehr als Working Royals ist aber nicht geplant.
3: 17.02 Uhr. Einen wunderschönen Nachmittag wünscht Ihnen Wolfgang Moser. Ich darf Sie begleiten bis zum Feierabend und wir haben viel vorbereitet. Wir hatten schon eine sehr sympathische Künstlerin bei uns zu Gast und weiter geht es bei uns mit viel Musik und vor allem Ihren Musikwünschen unter 01336 5x die 7. Da können Sie gerne Ihren Musikwunsch deponieren in unserer Wunschbox und ja, dann wird sofort Ihr Titel gespielt. Jetzt spiele ich gerne einen sehr sympathischen Tiroler, nämlich den Patrick Stein.

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1: Kommen wir nun zum Wetter für Österreich.
2: Am Abend und auch in der Nacht gibt's weiter vereinzelt Schauer und Gewitter, vor allem in den Alpen. Der morgige Donnerstag startet dann hier und da noch mit etwas Nebel. Danach scheint aber meist die Sonne und es wird sehr warm bis heiß mit Höchstwerten von 27 bis 33 Grad. Am Nachmittag entstehen über den Bergen dann wieder ein paar Quellwolken. Mit dem Südwind kommt morgen auch etwas Sahara-Staub in den hohen Lagen nach Österreich, der den Himmel teilweise diesig macht.
1: Der VM1 Verkehrsservice für Österreich.
3: Es ist kurz nach 17 Uhr und aktuell melden wir keine lang andauernden Verkehrsbehinderungen oder Staus. Gute Fahrt und passen Sie auf sich auf.

0: So ein Schlingel, der mag Bircher, will sie gleich verführen in sein Schloss. Jetzt wollen wir schauen, wer mich gerade angerufen hat. Das ist auch eine sympathische Lady.
1: Hallo, ich würde mir von Wir zwar bitte die Wischbe-Butten wünschen. Danke.
0: So, meine Liebe, ich habe natürlich sehr viel gekramt und gesucht und geschaut. Wir haben von Wir zwar einige Titel da, aber leider die Wischbe-Routen leider nicht. Und ich hoffe, ich kann dir mit dem Titel Schotten von Wir zwar ja einen guten Ersatz bieten. Also, wir sind auf der Suche und würden uns sehr gerne freuen, wenn wir da auch einen Titel bekommen würden.

0: Schöne Musik von Wir zwei, oder? Schotten war das hier bei uns auf Radio VM1.
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0: Die Eiche Spitzbuben, die hätte ich jetzt für Sie aufgelegt. Zeit für die Musik und gleich danach kommt unser Gesundheitsexperte Dr. Martin Juchum vorbei. Aufwärmen vor dem Sport ist bestimmt eine ganz wichtige Sache. Ich glaube so jetzt 17:15 haben wir 17:14 Uhr. Also wenn es zum Abendsport geht, hören Sie vorher rein.
2: Das

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1: Ich darf die Hörerinnen und Hörer von VM1 zum heutigen Gesundheitstipp herzlich begrüßen. Wir stellen uns heute die Frage, stimmt es eigentlich, dass man sich vor dem Sport immer aufwärmen sollte? Das stimmt auf alle Fälle. Profisportler wärmen sich immer auf, und zwar nicht, weil sie dafür bezahlt werden, sondern weil Muskeln leistungsfähiger werden, Gelenke und Sehnen stabiler bleiben, wenn sie vor den stärkeren Anstrengungen ohne größeren Widerstand bewegt werden. Damit werden diese Gewebe besser durchblutet und mit Sauerstoff versorgt und die Verletzungsgefahr sinkt deutlich. Ich darf mich für das Interesse bedanken und freue mich auf das nächste Mal.
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0: sollten Sie nicht sagen, Sie sollten mich anrufen. Machen Sie so wie unsere Hörerin aus dem schönen Wiesing.
1: Hallo Wolfgang, hallo VM1, die Lisa aus Wiesing.
0: Servus.
1: Ich habe eine Bitte, morgen machen die Alpenbummler die letzte Feenreise. Da wünsche ich Ihnen viel Spaß an Dieter Klingler, vielleicht mit einem Liedl von ihm, der letzte Jodler. Liebe Grüße auch an Gitti und Christian. Die fahren auch mit. Vielleicht macht sie es auch mal eine tolle Reise. Dann war ich sowieso dabei. Liebe Grüße und macht's weiter so.
0: Liebe Lisa, du bekommst natürlich dann einen Sonderplatz und du wirst natürlich sehr gerne eingeladen, wie alle anderen Hörerinnen und Hörer, wenn Radio VM1 unterwegs ist. Aber jetzt hören wir die Tiroler Alpenbummler an letzten Jodlern.

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1: Lara Bianca Fuchs war das heute hier bei uns am Nachmittag und wir starten weiter mit unseren Wunschtiteln aus der Wunschbox. Und da habe ich zwei Herren, die sind gerade beim Schwammelbrocken, glaube ich.
2: Ja, servus, ich bin der Stefan Batzinger und da gerade mit dem Horst und mit dem Flo Fegelbierbrocken und ich hätte den Musikwunsch.
1: Fegelbier.
2: Wo die Kasamandeln üblich. Dankeschön und servus.
1: Fegelbierbrocken sind's. Und ich habe es schlecht verstanden. Ich hoffe, ich habe dir jetzt den richtigen Titel rausgeholt, die Kasamandeln, nämlich die Bläs. Viel Spaß noch.
3: Das Liedl müsste eigentlich eine Sängerin singen, aber weil wir im Augenblick keine da haben, sing ich das einstweilen, wenn ich bei meiner Blässel stehe.

0: der Casanovas. Na, so lange wollen wir nicht warten. Wir träumen heute Nacht schon, oder?
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0: Mit dem nächsten Musikwunsch machen wir einen kleinen Schwenk in der österreichischen Musikgeschichte. Jetzt lassen wir noch mal die Sonne aufgehen, ja?
2: Hallo, ich bin der Thomas und ich wünsche mir für STS, da kommt die Sonne. Und ich bin liebe Grüße an die Captive auf der Baustelle. Danke, tschüss.
0: Schöne Grüße, Retour.

0: 0133 mal die 6, 5 mal die 7. Die Rufnummer ist noch immer gleich zu unserer Wunschbox. Und ja, da hat ein junger Mann bei uns angerufen. Hallihallo.
1: Hallo, ich hätte einen Musikwunsch und das ist Tiroler Echo. Ja, wir sind heute voll drauf.
0: Ja, ganz genau. Wir sind heute voll drauf, okay? Viel Spaß.
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0: Petra Hamedzeda war das bei uns mit ihrem Titel Regentropfen. Na, da warten wir noch zu. Jetzt wollen wir wieder ein bisschen Wärme haben und vor allem ihre Musikwünsche, die warten jetzt noch. Wer hat jetzt angerufen? Hallihallo.
1: Hallo, das ist auch wieder mal dieser Flitze von Lechtal im schönen Haus der Fern. Und ich wünsche mir das Lied Frieden im Herzen von Oswald Sackler. Ganz schönen Dank, wenn Sie mir diesen Wunsch erfüllen.
0: Na bitte, sehr gerne. Hier ist er schon.

0: Oswald Sattler.
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0: Robert Dörfler ist unser nächster Interpret, jetzt kurz vor den Nachrichten. Um 18 Uhr geht es ja bei uns wieder weiter mit Informationen aus aller Welt. Alexander Fekonia, der steht schon in den Startlöchern mit den neuesten Informationen.

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1: Mit Alexander Fekonja. Alarmstufe Rot rufen jetzt kleinere Bauernverbände wie die IG Milch aus. Sie fordern von der Regierung, dass das 240 Millionen Euro Dürrehilfspaket schneller und direkter bei den Betrieben ankommt. Hitze und Dürre wird uns in Zukunft aber noch öfter begleiten. Wie sich Bauern an den Klimawandel anpassen können, erforscht aktuell die BOKU Wien. Zum Beispiel müssen Bauern in Zukunft auf klimafittere Fruchtsorten setzen, sagt Marianne Penker von der BOKU.
2: Dort, wo Maisanbau heute schon an die Grenzen stößt, der Schillingsdruck aufgrund des Klimastresses so groß ist, dass es nicht mehr rentabel ist. Der wird sich verschieben in Lagen, wo weniger Hitze und Dürrestress vorhanden ist.
1: Bauern seien eine der am stärksten betroffenen Gruppen der Gesellschaft, wenn es um den Klimawandel geht. Deshalb seien auch die meisten Bauern bereit, sich dagegen einzusetzen, so die Expertin. Nach der Flutkatastrophe in Nepal gibt es mittlerweile 95 Todesopfer. Über 380 Touristen werden vermisst, darunter rund 290 Ausländer, heißt es von Nepals Tourismusbehörde. Ganze Dörfer wurden weggespült und Straßen, Brücken oder Kraftwerke beschädigt. Auch aus dem benachbarten Tibet wurden nach einer Schlammlawine an der Grenze zwischen Nepal und China viele Opfer gemeldet. Wir haben den rechtsextremen Identitären kein Geld überwiesen, heißt es heute von der Freiheitlichen Jugend. Sie streitet die Vorwürfe ab und reagiert damit auf einen Standardbericht der Verbindungen zwischen der FPÖ-Jugend und der Identitären Tarngruppe Aktion 451 aufgezeigt hat. Kanzleramtsministerin Bauer will die Förderung für die FJ nun aber prüfen. Und im Playoff um die Conference League Liga-Phase geht's für Rapid heute zu Hause ins Rückspiel gegen den schottischen Vizemeister Hearts of Midlothian. Das Hinspiel ist 2:2 unentschieden ausgegangen. Die Wiener gehen optimistisch in die Partie. Ankick ist um 18.45 Uhr.
3: Und jetzt haben wir 18.02 Uhr.
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3: Ja, einen wunderschönen Feierabend darf ich Ihnen wünschen. Sind Sie schon auf dem Heimweg oder haben Sie noch die letzten Aktivitäten im Büro oder in Ihrer Arbeit zu erledigen? Sperren Sie zu, gehen Sie nach Hause, genießen Sie den Feierabend und hören Sie Radio VM1. Und wir wärmen uns inzwischen auf, denn in knapp 45 Minuten startet das Match von Rapid gegen Hearts of Midlothian. Und wir begleiten Sie natürlich mit der besten Musik. Bis dahin, Hubert Sangerl, der ist jetzt dran, der besingt noch mal die Sommerzeit und danach schauen wir gleich auf das aktuelle Wetter und den Verkehr. Schönen Feierabend, Österreich.

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1: Kommen wir nun zum Wetter für Österreich.
2: Am Abend und auch in der Nacht gibt's weiter vereinzelt Schauer und Gewitter, vor allem in den Alpen. Der morgige Donnerstag startet dann hier und da noch mit etwas Nebel. Danach scheint aber meist die Sonne und es wird sehr warm bis heiß mit Höchstwerten von 27 bis 33 Grad. Am Nachmittag entstehen über den Bergen dann wieder ein paar Quellwolken. Mit dem Südwind kommt morgen auch etwas Sahara-Staub in den hohen Lagen nach Österreich, der den Himmel teilweise diesig macht.
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3: Es ist kurz nach 18 Uhr und zurzeit gibt es keine längeren Verkehrsverzögerungen. Kommen Sie gut und sicher an Ihr Ziel.

0: Mittendrin statt nur mit dabei. Die Trinkwalder gehören auch zum Radioprogramm von Radio VM1. 18.10 Uhr haben wir es.
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0: Heute mit Wolfgang Moser und ich habe jetzt wieder etwas ganz Interessantes für Sie. Robert Stark, er war in den 80er Jahren schon sehr, sehr erfolgreich unterwegs und ist jetzt nach Jahren wieder auf der Bühne, oder lieber Robert?
2: Ja, ich habe eine musikalische Pause hinter mir, aber jetzt habe ich wieder Lust auf was Neues.
0: Ja, das ist sehr schön. Und in den 80ern, da lief es ja richtig gut. Da warst du Teil eines erfolgreichen Duos, oder?
2: Ja, immerhin. Europaweite Auftritte und sogar im Fernsehen beim Musikantenstall und in der Krone der Volksmusik. Das waren goldene Zeiten.
0: Ja, das war wirklich noch eine schöne Seite, ja. Da kann ich mich auch noch gut erinnern. Und auch als Alpen-Rubi, da warst du ja auch sehr lange unterwegs.
2: Gute Zeit, an die mich auch meine CD erinnert. Immer wieder super drauf, habe ich damals gemacht.
0: Ja, genau, immer wieder super drauf. Als Robert Stark, da startest du nun durch mit deinen neuen Liedern. Da gibt es etwas ganz was Neues von dir.
2: Ich möchte mit schönen Melodien und guten Texten Freude in die Herzen der Zuhörer bringen. Dann habe ich mein Ziel erreicht.
0: Das ist ja ganz toll. Also für Musiker einfach das Beste, oder? Was man sich wünschen kann. Ja, und jetzt herzlichen Dank, dass du bei uns warst. Und jetzt werden wir dann natürlich auch noch deinen Titel hören, oder?
2: Liebe VM1-Hörerinnen und Hörer, viel Spaß mit Radio VM1. Danke, dass ich bei euch sein durfte und komme jederzeit gerne wieder zu euch. Liebe Grüße an alle VM1-Begeisterte, euer Robert Stark.
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0: Robert Stark war das hier bei Radio VM1 zum ersten Mal wieder seit langem bei uns auf Radio VM1 mit einem Wunsch.
1: Ich wünsche mir von Labras Banda schöner Tag.
0: Ja, ganz genau. Da spielen wir jetzt schöner Tag von Labras Banda. Also wenn ihr es findet.

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0: Ja, und vor allem eins ist immer mit dabei, oder? Das gehört natürlich dazu. Der nächste Titel ist ein Wunsch. Hallihallo.
1: Hallo, ich bin Tobias und ich hätte einen Musikwunsch. Glorna Bauer.
0: Ja, bitte sehr gerne. Hier ist er schon. Teenage Dirtbag auf Österreichisch.

0: coole Version, oder? Joanna Bauer, Teenage Dirtbag. Hier bei uns auf Radio VM1. Ja, da gibt es die besondere Musik. Hallo?
1: Ja, hallo, VM1.
0: Servus.
1: Das restliche Team, das ist der Luis aus dem Bongau.
0: Schön.
1: Ich wünsche mir wieder einen Liederwunsch. Ich wünsche mir ein Lied von den Kreisklotten Spotzen.
0: Gern.
1: Spiel nie mit dem Feuer.
0: Okay.
1: Das war ein Traum. Danke,
0: pfiat euch
1: und
0: wiederschauen. Ja, es ist ein wunderschönes Lied, allerdings nicht von den Kastelruther Spatzen, sondern von den Nockis. Und ich hoffe, ich mache da trotzdem erfreut. Und das ist eine Version, da singen die Nockis nämlich mit den Amigos. Das gibt's auch sehr selten, aber nur bei Radio VM1.

0: Schwungvollkette sind ein Feierabend. 18.36 Uhr haben wir es und unsere Lilly Staudigl ist auch morgen wieder unterwegs mit den Heimatgrüßen von Radio VM1. Schönen Nachmittag, Lilly. Wo bist du denn morgen anzutreffen?
1: Einen wunderschönen Nachmittag, Nadja. Ja. Ich bin morgen wieder unterwegs mit den Heimatgrüßen, diesmal in der Wildschönau und da besuche ich den Markus Pineider. Er macht sogenannte Timber Art, also Holzbearbeitung und zwar nicht mit kleinem Messer und kleinem Besteck, sondern das sind richtig große Sachen, nämlich mit der Motorsäge. Und was er da alles gemacht hat und wohin er die auch hingeliefert hat, beziehungsweise wo die stehen, das hören wir dann alles morgen in den Heimatgrüßen zwischen 11 und 12. Ich freue mich, wenn ihr alle mit dabei seid.
0: Ja, da bin ich auch mit dabei. Da freue ich mich auch. Das ist sehr, sehr interessant. Ein toller Typ. Und das ist jetzt die Alpin KG. So muss es sein. Hier bei uns. 18.37 Uhr.

0: sein. Eine tolle Formation war das Alpine KK. Leider ist sie dann Corona zum Opfer gefallen.
1: Wir lieben Österreich. Wir lieben Radio VM1.
0: Ja, und genau da ist die Alpine KG noch immer zu hören. Ja, auch zu wünschen, kein Problem. Unter 01 33 mal die 65 mal die 7.
2: So wie denkst du, Sebastian? Ich darf mir gerne wünschen, schau wieder wie du wieder von der Meierhofer. Einen schönen Gruß an alle die und wir denken.
0: Ja, das ging aber flott jetzt, oder? Da müssen wir dann gleich Klauf rot drauf spielen.

0: Jawohl, die Musik hat das letzte Wort. Die jungen Meierhofner waren das.
1: Ja, hallo, da ist Simone aus Wien. Und ich würde mir von den Schlosskogiern das Lied wünschen, Kirchberg an der Pilach, mit dem sie sehr große Erfolge gefeiert haben. Und ganz besonders möchte ich den Ferri von den Schlosskogiern sagen, dass er ein toller Mann ist. Ciao, Baba.
0: Oh, ist das schön, oder?
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0: Also, was soll einen Ausflug wert sein? Kirchberg an der Pilach, die Schlosskugler Wallers. Und der nächste Musikwunsch liegt schon am Teller.
1: Hallo, hallo mein Team. Hier ist der Franz Sauler aus der schönen Weststeiermark.
0: Servus.
1: Ich wünsche mir von den Ursprungwurm das Lied Don Camillo und Bebone. Liebe Grüße noch. Tschüss.
0: Sehr gerne.
2: Ich wollte euch nur sagen, ihr seid der beste Sender von ganz Österreich. Ich wohne in Zell am See und ich höre von früh bis oben nur euren Sender. Ich habe die schönsten Lieder, gefällt mir wunderbar. Macht's weiter so.
0: Natürlich, vielen herzlichen Dank.

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0: Ja, die Zeit vergeht wirklich viel zu schnell. Es ist in Kürze 19 Uhr und einen Musikwunsch, der geht sich noch aus. Hallo,
1: hallo. Wer ist denn?
0: Ja, hallo.
1: Liebes Team, die Dame vor mir hat genau das Richtige gesagt. Mhm. Ihr seid die beste Sendung. Ihr spielt so tolle Lieder und tolle Stückchen, dass man nur erfreut haben kann.
0: Sehr schön.
1: Und ich würde mir wünschen, ich weiß nicht, ob es genau stimmt, beuge dich vor grauen Haaren.
0: Ganz genau.
1: Bitteschön.
0: Sehr gerne habe ich den Titel für Sie.
1: Grüße.

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1: Mit Alexander Fekonja. Austria first bei öffentlichen Ausgaben. Dazu will Wirtschaftsminister Hartmannsdorfer bis Jahresende einen Aktionsplan ausarbeiten. Basis ist eine fertige Studie, bei der Vergaben von Bund, Ländern, Gemeinden, aber künftig auch staatsnahe Betriebe wie der OMV oder der Post auf mehr austroeuropäische Wertschöpfung abzielen. Ziel ist dabei, nicht Europa abzuschotten, sondern
2: wenn der Staat Milliarden an Euro ausgibt für Infrastruktur, für Mobilität, für Energie, für Technologie oder auch für Dienstleistungen, dann müssen wir uns auch fragen, wo entsteht dadurch die Wertschöpfung, wo entstehen dadurch die Arbeitsplätze und wie machen wir Europa und Österreich damit stärker?
1: Bei 67 Milliarden Euro jährlich, die laut WIFO von der öffentlichen Hand ausgegeben werden, spricht Hartmannsdorfer von einem gewaltigen Hebel für den Standort. Die Debatte darum, wie CO2 in Österreich gespeichert werden soll, flammt aktuell wieder auf. Derzeit ist es verboten, CO2 in der Erde zu speichern. ÖVP und SPÖ wollen das Verbot aber rasch aufheben, um die Klimaziele bis 2040 zu erreichen. Die Umweltschutzorganisation Greenpeace warnt aber vor Umweltrisiken wie Erdbeben oder Grundwasserverschmutzung. Beim deutschen Autobauer Volkswagen verschärft sich der Sparkurs. VW-Chef Blume hat bei der Betriebsversammlung am gefährdeten Standort Emden heute angekündigt, ein Viertel der Stellen im Management abzubauen. Wegen der extrem hohen Produktionskosten bangt die Belegschaft um die Zukunft des Werks. Blume will das zwar vermeiden, fordert von allen Bereichen aber harte Einschnitte. Microsoft-Mitgründer Bill Gates will sich noch heuer mit Chinas Präsident Xi Jinping treffen, um über globale Regeln gegen die Risiken der künstlichen Intelligenz zu sprechen. Gates zeigt sich zunehmend besorgt, etwa vor möglichen Cyberangriffen durch KI, und will eine neue internationale Organisation zur Kontrolle, ähnlich wie ein Abkommen zu Atomwaffen oder dem Schutz der Ozonschicht.
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3: Ja, wir sind angekommen am Feierabend. Schön, dass Sie mit dabei sind. Noch in dieser Stunde darf ich Ihnen Musik aus Österreich anbieten und vielleicht ein Glaserl Wein mit den Lausern. Trinken wir ein Glaserl Lauser Wein, stoßen wir an auf den Feierabend.

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2: Kommen wir nun zum Wetter für Österreich.
3: Am Abend und auch in der Nacht gibt's weiter vereinzelt Schauer und Gewitter, vor allem in den Alpen. Der morgige Donnerstag startet dann hier und da noch mit etwas Nebel, danach scheint aber meist die Sonne und es wird sehr warm bis heiß mit Höchstwerten von 27 bis 33 Grad. Am Nachmittag entstehen über den Bergen dann wieder ein paar Quellwolken. Mit dem Südwind kommt morgen auch etwas Sahara-Staub in den hohen Lagen nach Österreich, der den Himmel teilweise diesig macht.
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4: Es ist kurz nach 19 Uhr und momentan kommen Sie ohne längere Verzögerungen oder Staus voran. Kommen Sie gut an Ihr Ziel.

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1: Lyrische Worte, dazu passende Melodie, geschrieben von Johanna Ferrer Sternwasser, einer Dame, die ihr Fach beherrscht. Der Sänger Michael Raffaels interpretierte dieses Lied in bekannt cooler Ausdrucksweise und überzeugt auch die Jury bei der Wahl der Interpreten. Michael Raffaels ist ja seit Jahren als Sänger ein Begriff. Tiefe Stimme, seriöses Erscheinungsbild, Gitarre lässig im Einsatz, tolle Texte aus dem Leben gegriffen, was will man mehr? Und vor allem ist er ein freundlicher, netter Musikkollege, der gerne an Musikprojekten mitwirkt und so einen wunderbaren Beitrag für österreichische Musik leistet.
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9: Ach so, aha. Ja, gibt's das auch.

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Jawohl, so ist es, so hören wir auf, standesgemäß. Apropos aufhören, ich darf mich bei Ihnen nun bedanken für diesen wunderbaren Nachmittag hier auf Radio VM1. Ich hoffe, Sie hatten genauso viel Spaß wie ich und ich freue mich schon auf morgen, denn wach werden können Sie mit meinem Kollegen Fredi Fritz und wenn Sie wollen, dann hören wir uns morgen am Nachmittag wieder. Alles Liebe, sagt Ihnen Wolfgang Moser.

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1: Mit Alexander Fekonja. Wir haben den rechtsextremen Identitären kein Geld überwiesen, heißt es heute von der Freiheitlichen Jugend. Sie streitet die Vorwürfe ab und reagiert damit auf einen Standardbericht der Verbindungen zwischen der FPÖ-Jugend und der Identitären Tarngruppe Aktion 451 aufgezeigt hat. Kanzleramtsministerin Bauer will die Förderung für die FJ nun aber prüfen. Signa-Gründer René Benko muss am 22. und 23. September in Innsbruck wieder vor Gericht. Es geht um eine Mietvorauszahlung von 360.000 Euro für seine Villa auf der Hungerburg. Der oberste Gerichtshof hatte einen Freispruch in dieser Sache aufgehoben. Im Oktober folgt dann schon der nächste Prozess. Dabei geht es um Betrugsvorwürfe rund um den früheren Strabag-Chef Haselsteiner. Am Wiener Hauptbahnhof sind heute Vormittag eine Schnellbahn und ein Güterzug zusammengestoßen. Verletzt wurde dabei niemand. Laut ÖBB ist die Güterzuglok dabei aus den Schienen gesprungen. Zwischen dem Hauptbahnhof und Grammat-Neusiedl in Niederösterreich gibt es deswegen jetzt aber bis Mitternacht nur eingeschränkten Zugverkehr. Ersatzbusse sind organisiert. In den USA hat sich der Facebook- und Instagram-Konzern Meta im groß angelegten Social-Media-Prozess mit etlichen US-Bundesstaaten auf einen Vergleich geeinigt. Meta zahlt bis zu rund 17 Milliarden Dollar an die 29 Bundesstaaten, die dem Konzern von Mark Zuckerberg vorgeworfen haben, seine Plattformen gezielt so gestaltet zu haben, dass sie junge Nutzerinnen und Nutzer süchtig machen.

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1: Schön, dass Sie da sind und guten Abend, liebe Freunde der gepflegten Oberkrainer Musik. Hier bin ich wieder mit einer neuen Ausgabe von Sepp Let's Go auf Radio VM1. Ich genieße gerade noch eine Woche Auszeit in meinem geliebten Urlaubsdomizil, aber keine Sorge, für beste Stimmung ist natürlich gesorgt. Ich habe auch heute wieder eine besondere Sendung vorbereitet mit Musik zum Zurücklehnen, mit Schunkeln oder einfach zum Genießen. Schön, dass ihr da seid auf Radio VM1. Viel Vergnügen mit der heutigen Ausgabe. Mein Name ist Sepp Matteschweiger.

1000 Sterne, gesungen von Helly Fairbein, Dollar Walzer. Heute kann ich Ihnen leider keine Wünsche erfüllen, bin nämlich nicht im Studio. Ich befinde mich noch auf Urlaub und deshalb bitte ich Sie, das zu berücksichtigen. Mit der Herzensdiebin, der Alpenobergreiner, geht's gleich weiter.

Immer noch gut drauf, das Original Tiroler Echo. Und bevor wir dann in die Werbung gehen, kommt jetzt das Goldrit Quintett und bittet euch, ruck zu mir, egal zu wem.

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Nach diesem Klassiker von Slavko Arsenik, aufgenommen von den damaligen Moskirchnern Ende der 90er Jahre, geht's gleich weiter ins Burgenland mit Karl-Heinz Baumitzer und seinem Ensemble mit Gemütlich im Burgenland. Ich darf beste Unterhaltung wünschen. Mein Name ist Sepp Mattelschweiger.

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Ich liebe die Imhotti, ein Klassiker von Alpensound. Und das Ensemble Heimatland Echo ladet euch ein zum Träumen. Ein Traum aus Musik.

ein wunderschönes Stück Heimat, dieses tolle Osttiroler Landl, besungen vom Ensemble Osttirol. Und Franz, also der Franz, der Mauerachsel, der ist natürlich heute wieder fleißig am Arbeiten und auch durstig, slauber außenig und seine Original Obergreiner, gesungen von Franz Kruschier.

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Die böhmische Liebe, ein Klassiker von Matthias Rauch, gespielt von der Innsbrucker Böhmischen. Und alle, die jetzt momentan noch unterwegs sind oder auf der Straße unterwegs sind, denen darf ich beste Fahrt wünschen, gutes Ankommen, eine unfallfreie Fahrt mit Alpenlandbauer auf der Straße. Und damit gehen wir dann auch gleich rein in die zweite Stunde. Ich freue mich auf euch.

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1: Ich freue mich, dass Sie auch in der zweiten Stunde noch da sind mit Jože Burniks Melodien, gespielt von den alten Oberkrainern mit einem sogenannten Burnik-Polka-Medley. Starten wir gleich und ich sage wieder, gute Unterhaltung, Sepp, let's go!

Die heutige Sendung ist eine Aufzeichnung und deshalb kann ich Ihnen auch keine Wünsche erfüllen. Ich danke für Ihr Verständnis und schön, dass Sie das berücksichtigen. Mit Freddy Gradwohl geht's gleich weiter und zwar ein Arsenic Medley. Manfred Gradwohl und seine Allstars spielen heute für euch auf.

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Es steht noch in deinen Augen der Salzburg-Sound. Und am 9.9. sind Sie meine Gäste hier live in unserem Studio in der Steiermark bei Sepp. Let's go. Ich freue mich. Und die Clara und ihre Brüder sagen jetzt wieder für meine besten Freunde das Mies Ebner Trio.

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Das Oberrheiner Sextett immer noch sehr erfolgreich unterwegs mit ihren tollen Walzer, Melodien und Polkas. Der lustige Schuster, den kennt man auch speziell in der Steiermark Trachtenhiden. Michi Hiden hat damals eine tolle Komposition, ein Solostück geschrieben bei den Kaiserwälder Musketieren. Und das hören wir uns jetzt an. Gute Unterhaltung mit der lustige Schuster.

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Das war's auch schon wieder für heute. Und ich sage wie immer in altbewährter Weise, es gibt eine Zeit zum Kommen und es gibt eine Zeit zum Gehen. Doch die Zeit zum Gehen ist jetzt für mich gekommen. Ich darf euch allen noch eine tolle restliche Woche wünschen. Alles Liebe, alles Gute. Und ich freue mich auf nächsten Mittwoch, wenn es dann wieder heißt, live aus unserem Studio in der Steiermark. Sepp, let's go, die ultimative Oberkranger-Sendung und das nur auf Radio VM1. Gute Nacht!

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